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Jahre der Entwicklung und Forschung, Jahre der Erfahrung von 7 Millionen Besitzern in der ganzen Welt machten viele Eigenschaften des Volkswagens berühmt. Aber die allerwichtigste ist, dass dieser Wagen läuft und läuft und läuft und läuft und läuft.

verehrte Trauergemeinde. Wir haben uns heute hier zusammengefunden, um über den Weggang unseres geliebten Christian Nissi aus Erfurt zu trauern. Geben wir dem Toten nun unser letztes Geleit und bitten wir den Herrn im Himmel um Gnade für seine Seele.

0: könnten Sie später mal ausweisen.
1: Nee, aber ich kann eine Banane schicken.
2: Banane.

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1: Schwerin. Das Land Mecklenburg-Vorpommern hat fristgerecht Rechtsmittel gegen das Urteil des Oberverwaltungsgerichts Mecklenburg-Vorpommern zur Öffnungszeitenverordnung eingelegt. Das Gericht hatte die Verordnung im März dieses Jahres für unwirksam erklärt. Die Öffnungszeitenverordnung Mecklenburg-Vorpommern schafft die Grundlage dafür, dass Geschäfte in touristischen Gebieten an bestimmten Sonn- und Feiertagen im gesetzlich vorgesehenen Rahmen öffnen können. Das Land strebt nun eine höchstrichterliche Klärung grundlegender Rechtsfragen, die weit über Mecklenburg-Vorpommern hinaus Bedeutung haben, an. Das erklärte kürzlich Jochen Schulte, Staatssekretär im Ministerium für Wirtschaft, Infrastruktur, Tourismus und Arbeit. Die vom Oberverwaltungsgericht gekippte Regelung für Mecklenburg-Vorpommern orientiert sich eng an der in Schleswig-Holstein geltenden Bäderregelung. Die durch das Urteil aufgeworfenen Rechtsfragen haben bundesweite Bedeutung, deshalb ist eine höchstrichterliche Klärung wichtig für Rechtssicherheit im Handel, im Tourismus und für alle Länder mit vergleichbaren Regelungen. Regelungen zur Sonntagsöffnung, die vergleichbar seit über 10 Jahren westlich der Lübecker Bucht als verfassungskonform gelebt werden, sollten 35 Jahre nach der deutschen Einheit auch östlich der Lübecker Bucht als verfassungskonform erachtet werden. Unser Ziel ist und bleibt weiterhin eine rechtssichere Lösung, die den Betrieben in den touristischen Gebieten Mecklenburg-Vorpommerns den nötigen Spielraum lässt, aber gleichzeitig auch die Interessen der Beschäftigten berücksichtigt. Hier vertrauen wir darauf, dass das Bundesverwaltungsgericht einen einheitlichen Maßstab für alle touristischen Regionen Deutschlands anlegt. Im Interesse aller Beteiligten. Im Rahmen eines digitalen Pressegesprächs informierte Staatssekretär Jochen Schulte gemeinsam mit wichtigen Partnern aus Tourismus, Handel und Wirtschaft über die Bedeutung der Sonderöffnungszeiten für Mecklenburg-Vorpommern. Christa Hennicke, Präsident der Industrie- und Handelskammer Neubrandenburg, sagte: Handel und Tourismus sind in unseren Tourismusregionen auf verlässliche Möglichkeiten der Sonntagsöffnung angewiesen. Wer die bestehenden Regelungen einschränkt, gefährdet Arbeitsplätze, Investitionen und die wirtschaftliche Existenz vieler Betriebe. Unternehmerische Freiheit ist ein hohes, im Grundgesetz verankertes Gut. Deshalb müssen Unternehmen im Einvernehmen mit ihren Beschäftigten auch künftig flexibel über Sonntagsöffnungen entscheiden können. Christine Just, Geschäftsführerin Mecklenburg-Vorpommern Handelsverband Nord e.V., ergänzte: Für den Einzelhandel ist entscheidend, dass die künftige Öffnungszeitenverordnung einfach, unbürokratisch und vor allem rechtssicher ausgestaltet wird. Nur so entstehen Planungssicherheit für unsere Handelsunternehmen vor Ort und verlässliche Rahmenbedingungen für die Tourismusregionen. Annette Rösler, Geschäftsführerin Bäderverband Mecklenburg-Vorpommern e.V., sagte: Bei unterschiedlichen Interessen ist es nicht immer leicht, einen Kompromiss zu finden. Tourismus ist der Wirtschaftsfaktor in Mecklenburg-Vorpommern. Die Umsätze an Sonn- und Feiertagen sind zum einen elementar für die Existenz der Unternehmen vor Ort. Andererseits erwarten Einheimische und Gäste in einem modernen Tourismusland lebhafte Orte mit geöffneten Geschäften. Eine rechtssichere Öffnungszeitenverordnung muss die Wettbewerbsfähigkeit unseres Bundeslandes sicherstellen. Neustrelitz. Im Jahr 1996 verlegte die Landesregierung den Standort für den Bundeswehr-Rettungshubschrauber SAR 93, der seit 1990 von Schwerin aus startete, in den damaligen Landkreis Mecklenburg-Strelitz nach Neustrelitz. Unter dem Namen Christoph 48 hat er dort seine neue Heimat gefunden und wird seither alarmiert, wann immer es in einem Umkreis von 70 Kilometern im südöstlichen Landesteil oder bis hin nach Brandenburg zu Notfällen kommt. Gesundheitsministerin Stefanie Drese hat das Jubiläum zum Anlass genommen, um diesen Einsatz für die medizinische Notfallversorgung der Menschen in Mecklenburg-Vorpommern zu würdigen. Seit 3 Jahrzehnten steht die Luftrettungsstation Neustrelitz für schnelle, hochprofessionelle Hilfe in medizinischen Notfällen. Wenn es auf jede Minute ankommt, braucht die Crew bis zum Aufbruch meist nur 2 Minuten. Volle Straßen oder lange Wege spielen dann keine Rolle. Unsere Rettungshubschrauber sind deshalb gerade für die ländlichen Regionen eine wichtige Ergänzung des bodengebundenen Rettungsdienstes, erklärte die Ministerin. Mehr als 32.000 Mal konnten sich Patientinnen und Patienten so in den vergangenen 30 Jahren auf Schnellrettung aus der Luft durch Christoph 48 verlassen. Allein 1099 Einsätze waren es im vergangenen Jahr. Hinter jedem dieser Einsätze steht dabei ein schwer verletzter oder erkrankter Mensch, der von den Notärztinnen und Notärzten, den Pilotinnen und Piloten und den weiteren Mitarbeitenden der Luftrettungsstation umsichtig versorgt. In kürzester Zeit treffen sie lebenswichtige Entscheidungen und geben dem Verletzten Sicherheit und Hoffnung. Dafür danke ich Ihnen von Herzen, betonte Drese. Mit Blick auf die Zukunft verwies die Ministerin auf die Weiterentwicklung des Rettungsdienstes im Land. Es ist abzusehen, dass der Fachkräftemangel auch vor der Luftrettung nicht Halt macht. Gerade in den ländlichen Gebieten wird es zunehmend schwerer, Fachkräfte zu finden. In Mecklenburg-Vorpommern bauen wir deshalb die Telemedizin weiter aus. Über digitale Videoschalten können Notärztinnen und Notärzte, so zum Beispiel Rettungsteams aus der Ferne, unterstützen und Medikationen freigeben. Damit sind wir bundesweit Vorreiter und zeigen, wie wir auch in Zukunft die Bodenrettung optimal einsetzen können. Greifswald. Mit einer feierlichen Zeugnisübergabe im Juli hat der erste Ausbildungsjahrgang der neuen Notfallsanitäterausbildung am Regionalen Beruflichen Bildungszentrum Greifswald seinen erfolgreichen Abschluss gefeiert. Gesundheitsstaatssekretärin Silvia Grimm gratulierte den Absolventinnen und Absolventen persönlich und würdigte den ersten Jahrgang als wichtigen Meilenstein für die Fachkräftesicherung im Rettungsdienst in Mecklenburg-Vorpommern. Mit der Einführung des Berufsbildes der Notfallsanitäterin und des Notfallsanitäters im Jahr 2014 haben wir die bisherige Rettungsassistentenausbildung grundlegend reformiert. An die Stelle der zuvor überwiegend schulischen Ausbildung trat eine 3-jährige duale Ausbildung an den Lernorten Berufsschule, Krankenhaus und Rettungswache. Das schafft mehr Raum für berufliche Praxis, stärkt die Handlungskompetenz der Auszubildenden und bereitet sie umfassend auf die hohen Anforderungen im Einsatz vor, betonte die Staatssekretärin. Zunächst standen entsprechende Ausbildungskapazitäten in Mecklenburg-Vorpommern ausschließlich an Standorten in Schwerin, in Teterow sowie an privaten Schulen in Rostock und Neubrandenburg zur Verfügung. Es war jedoch absehbar, dass diese Kapazitäten auch mit Blick auf bevorstehende Ruhestandswellen nicht ausreichen werden. Ich freue mich daher sehr, dass der Kreis Vorpommern-Greifswald als Träger des Rettungsdienstes und Träger des Berufsschulzentrums sich so proaktiv dazu entschieden hat, jungen Menschen auch hier in Greifswald die Möglichkeit zu geben, diesen so wichtigen Beruf zu erlernen, würdigte Grimm. Im Jahr 2023 konnte so der erste Ausbildungsdurchgang am RBB Greifswald starten und 21 Nachwuchs-Notfallsanitäterinnen und Sanitäter heute ihre Zeugnisse erhalten. Zu diesem großen Erfolg gratuliere ich Ihnen von Herzen. Die Berufsbezeichnung, die Sie nun führen, steht für größte gesundheitliche Kompetenz, für Empathie und Einfühlungsvermögen und für eine helfende Hand in den vermutlich schwierigsten Stunden Ihrer Patientinnen und Patienten. Eine enorm wichtige Aufgabe also, der Sie sich verschrieben haben, für die Sie aber auch hervorragend ausgebildet wurden, so Grimm in ihrer Grußbotschaft. Neben den Absolventinnen und Absolventen dankte Grimm aber auch allen, die zum Gelingen der Ausbildung beigetragen haben. Dazu gehören natürlich die Lehrkräfte des RBB Greifswald, die vielen Praxisanleiterinnen und Praxisanleiter, aber auch die Kooperationspartner in unseren Krankenhäusern und Rettungsdiensten. Danke, dass Sie der nachfolgenden Generation zur Seite stehen und Ihre Tipps und Einblicke geteilt haben. Ich bin mir sicher, das alles trägt dazu bei, dass wir eine hochqualifizierte Abschlussklasse in das Berufsleben verabschieden dürfen, so Staatssekretärin Grimm abschließend. Triebsees. Mit der Eröffnung des Regiomatenladens in Triebsees erhält die historische Altstadt ein neues Angebot für die Nachversorgung. Ines Jesse, Staatssekretärin im Ministerium für Wirtschaft, Infrastruktur, Tourismus und Arbeit, hat Mitte Juli gemeinsam mit dem Bürgermeister und Vertreterinnen und Vertretern der Stadt den Laden eröffnet. Das Vorhaben wurde im Rahmen der Landesinitiative Ländliche Gestaltungsräume mit über 150.000 Euro gefördert. Mit einer starken Daseinsvorsorge erhöhen wir die Lebensqualität der Menschen in unserem Land und stärken die Attraktivität unserer ländlichen Räume. Der Regiomatenladen in Triebsees zeigt, wie innovative Ideen die Nahversorgung sichern, regionale Wertschöpfung fördern und zugleich die Ortskerne beleben. Mit diesen innovativen Projekten schaffen wir einen echten Mehrwert für die Menschen vor Ort, so Staatssekretärin Jesse. Der Regiomatenladen bietet rund um die Uhr regionale Lebensmittel und Produkte des täglichen Bedarfs an. 8 Automaten, teilweise mit Kühl- und Tiefkühlfunktion, ermöglichen den Einkauf unabhängig von Ladenöffnungszeiten. Das Sortiment reicht von Honig, Milchprodukten, Wurstwaren sowie Ölen und Essig bis hin zu Nudeln, Getränken, Kerzen und handgefertigten Geschenkartikeln regionaler Erzeuger. Mit der Förderung wurden die Räume des ehemaligen Kartoffelmuseums zu einem modernen Verkaufsraum umgebaut, barrierefrei gestaltet und technisch ausgestattet. Ziel ist es, die Nahversorgung in der Innenstadt zu verbessern, regionale Anbieter zu stärken und neue Impulse für die Entwicklung des historischen Stadtkerns zu setzen. Das Vorhaben ist Teil der Landesinitiative Ländliche Gestaltungsräume, mit der das Land innovative Projekte zur Sicherung der Daseinsvorsorge in besonders vom demografischen Wandel betroffenen Regionen unterstützt. Seit 2019 wurden über die Initiative 26 Vorhaben mit rund 12 Millionen Euro gefördert und damit Gesamtinvestitionen von mehr als 20 Millionen Euro ermöglicht.
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1: Hey, Lücht, ruft der Hamburger, wenn er sagen will, er lügt. Entstanden ist dieser typische Ausruf wieder einmal im Hamburger Hafen. In der Anfangszeit der berühmten Hafenrundfahrten durch den Hamburger Hafen arbeiteten noch weit mehr Arbeiter draußen als heute. Die Schiffsführer auf den zahlreichen Barkassen im Hafen übertrieben den Arbeiteralltag in ihren lauten Beschreibungen oftmals beim Vorbeifahren so maßlos, dass die Arbeiter in der Nähe den Touristen an Bord zuriefen: Hey Lücht, er lügt! Dieser Zuruf war in der Regel eher ironisch und freundschaftlich als wirklich ernst gemeint zu verstehen und führte bei den Besuchern immer wieder zu Lachen und zu spontanem Applaus. Es gibt sogar eine alte Hellücht-Geschichte. Da sagt der Schiffsführer: Rechts sehen Sie den Hamburger Michel, einmalig in der Welt, meine Herrschaften. Von da oben kann man nämlich drei Meere sehen. Wie das? Fragt der Besucher. Na, sagt der Schiffsführer, am Tag das Häusermeer, abends das Lichtermeer und in der dunklen Nacht gar nichts mehr.

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1: Schwerin. Das Land Mecklenburg-Vorpommern hat fristgerecht Rechtsmittel gegen das Urteil des Oberverwaltungsgerichts Mecklenburg-Vorpommern zur Öffnungszeitenverordnung eingelegt. Das Gericht hatte die Verordnung im März dieses Jahres für unwirksam erklärt. Die Öffnungszeitenverordnung Mecklenburg-Vorpommern schafft die Grundlage dafür, dass Geschäfte in touristischen Gebieten an bestimmten Sonn- und Feiertagen im gesetzlich vorgesehenen Rahmen öffnen können. Das Land strebt nun eine höchstrichterliche Klärung grundlegender Rechtsfragen, die weit über Mecklenburg-Vorpommern hinaus Bedeutung haben, an. Das erklärte kürzlich Jochen Schulte, Staatssekretär im Ministerium für Wirtschaft, Infrastruktur, Tourismus und Arbeit. Die vom Oberverwaltungsgericht gekippte Regelung für Mecklenburg-Vorpommern orientiert sich eng an der in Schleswig-Holstein geltenden Bäderregelung. Die durch das Urteil aufgeworfenen Rechtsfragen haben bundesweite Bedeutung, deshalb ist eine höchstrichterliche Klärung wichtig für Rechtssicherheit im Handel, im Tourismus und für alle Länder mit vergleichbaren Regelungen. Regelungen zur Sonntagsöffnung, die vergleichbar seit über 10 Jahren westlich der Lübecker Bucht als verfassungskonform gelebt werden, sollten 35 Jahre nach der deutschen Einheit auch östlich der Lübecker Bucht als verfassungskonform erachtet werden. Unser Ziel ist und bleibt weiterhin eine rechtssichere Lösung, die den Betrieben in den touristischen Gebieten Mecklenburg-Vorpommerns den nötigen Spielraum lässt, aber gleichzeitig auch die Interessen der Beschäftigten berücksichtigt. Hier vertrauen wir darauf, dass das Bundesverwaltungsgericht einen einheitlichen Maßstab für alle touristischen Regionen Deutschlands anlegt. Im Interesse aller Beteiligten. Im Rahmen eines digitalen Pressegesprächs informierte Staatssekretär Jochen Schulte gemeinsam mit wichtigen Partnern aus Tourismus, Handel und Wirtschaft über die Bedeutung der Sonderöffnungszeiten für Mecklenburg-Vorpommern. Christa Hennicke, Präsident der Industrie- und Handelskammer Neubrandenburg, sagte: Handel und Tourismus sind in unseren Tourismusregionen auf verlässliche Möglichkeiten der Sonntagsöffnung angewiesen. Wer die bestehenden Regelungen einschränkt, gefährdet Arbeitsplätze, Investitionen und die wirtschaftliche Existenz vieler Betriebe. Unternehmerische Freiheit ist ein hohes, im Grundgesetz verankertes Gut. Deshalb müssen Unternehmen im Einvernehmen mit ihren Beschäftigten auch künftig flexibel über Sonntagsöffnungen entscheiden können. Christine Just, Geschäftsführerin Mecklenburg-Vorpommern, Handelsverband Nord e.V., ergänzte: Für den Einzelhandel ist entscheidend, dass die künftige Öffnungszeitenverordnung einfach, unbürokratisch und vor allem rechtssicher ausgestaltet wird. Nur so entstehen Planungssicherheit für unsere Handelsunternehmen vor Ort und verlässliche Rahmenbedingungen für die Tourismusregionen. Annette Rösler, Geschäftsführerin Bäderverband Mecklenburg-Vorpommern e.V., sagte: Bei unterschiedlichen Interessen ist es nicht immer leicht, einen Kompromiss zu finden. Tourismus ist der Wirtschaftsfaktor in Mecklenburg-Vorpommern. Die Umsätze an Sonn- und Feiertagen sind zum einen elementar für die Existenz der Unternehmen vor Ort. Andererseits erwarten Einheimische und Gäste in einem modernen Tourismusland lebhafte Orte mit geöffneten Geschäften. Eine rechtssichere Öffnungszeitenverordnung muss die Wettbewerbsfähigkeit unseres Bundeslandes sicherstellen. Neustrelitz. Im Jahr 1996 verlegte die Landesregierung den Standort für den Bundeswehr-Rettungshubschrauber SAR 93, der seit 1990 von Schwerin aus startete, in den damaligen Landkreis Mecklenburg-Strelitz nach Neustrelitz. Unter dem Namen Christoph 48 hat er dort seine neue Heimat gefunden und wird seither alarmiert, wann immer es in einem Umkreis von 70 Kilometern im südöstlichen Landesteil oder bis hin nach Brandenburg zu Notfällen kommt. Gesundheitsministerin Stefanie Drese hat das Jubiläum zum Anlass genommen, um diesen Einsatz für die medizinische Notfallversorgung der Menschen in Mecklenburg-Vorpommern zu würdigen. Seit 3 Jahrzehnten steht die Luftrettungsstation Neustrelitz für schnelle, hochprofessionelle Hilfe in medizinischen Notfällen. Wenn es auf jede Minute ankommt, braucht die Crew bis zum Aufbruch meist nur 2 Minuten. Volle Straßen oder lange Wege spielen dann keine Rolle. Unsere Rettungshubschrauber sind deshalb gerade für die ländlichen Regionen eine wichtige Ergänzung des bodengebundenen Rettungsdienstes, erklärte die Ministerin. Mehr als 32.000 Mal konnten sich Patientinnen und Patienten so in den vergangenen 30 Jahren auf Schnellrettung aus der Luft durch Christoph 48 verlassen. Allein 1099 Einsätze waren es im vergangenen Jahr. Hinter jedem dieser Einsätze steht dabei ein schwer verletzter oder erkrankter Mensch, der von den Notärztinnen und Notärzten, den Pilotinnen und Piloten und den weiteren Mitarbeitenden der Luftrettungsstation umsichtig versorgt. In kürzester Zeit treffen sie lebenswichtige Entscheidungen und geben dem Verletzten Sicherheit und Hoffnung. Dafür danke ich Ihnen von Herzen, betonte Drese. Mit Blick auf die Zukunft verwies die Ministerin auf die Weiterentwicklung des Rettungsdienstes im Land. Es ist abzusehen, dass der Fachkräftemangel auch vor der Luftrettung nicht Halt macht. Gerade in den ländlichen Gebieten wird es zunehmend schwerer, Fachkräfte zu finden. In Mecklenburg-Vorpommern bauen wir deshalb die Telemedizin weiter aus. Über digitale Videoschalten können Notärztinnen und Notärzte, so zum Beispiel Rettungsteams aus der Ferne, unterstützen und Medikationen freigeben. Damit sind wir bundesweit Vorreiter und zeigen, wie wir auch in Zukunft die Bodenrettung optimal einsetzen können. Greifswald. Mit einer feierlichen Zeugnisübergabe im Juli hat der erste Ausbildungsjahrgang der neuen Notfallsanitäterausbildung am Regionalen Beruflichen Bildungszentrum Greifswald seinen erfolgreichen Abschluss gefeiert. Gesundheitsstaatssekretärin Silvia Grimm gratulierte den Absolventinnen und Absolventen persönlich und würdigte den ersten Jahrgang als wichtigen Meilenstein für die Fachkräftesicherung im Rettungsdienst in Mecklenburg-Vorpommern. Mit der Einführung des Berufsbildes der Notfallsanitäterin und des Notfallsanitäters im Jahr 2014 haben wir die bisherige Rettungsassistentenausbildung grundlegend reformiert. An die Stelle der zuvor überwiegend schulischen Ausbildung trat eine 3-jährige duale Ausbildung an den Lernorten Berufsschule, Krankenhaus und Rettungswache. Das schafft mehr Raum für berufliche Praxis, stärkt die Handlungskompetenz der Auszubildenden und bereitet sie umfassend auf die hohen Anforderungen im Einsatz vor, betonte die Staatssekretärin. Zunächst standen entsprechende Ausbildungskapazitäten in Mecklenburg-Vorpommern ausschließlich an Standorten in Schwerin, in Teterow sowie an privaten Schulen in Rostock und Neubrandenburg zur Verfügung. Es war jedoch absehbar, dass diese Kapazitäten auch mit Blick auf bevorstehende Ruhestandswellen nicht ausreichen werden. Ich freue mich daher sehr, dass der Kreis Vorpommern-Greifswald als Träger des Rettungsdienstes und Träger des Berufsschulzentrums sich so proaktiv dazu entschieden hat, jungen Menschen auch hier in Greifswald die Möglichkeit zu geben, diesen so wichtigen Beruf zu erlernen, würdigte Grimm. Im Jahr 2023 konnte so der erste Ausbildungsdurchgang am RBB Greifswald starten und 21 Nachwuchs-Notfallsanitäterinnen und Sanitäter heute ihre Zeugnisse erhalten. Zu diesem großen Erfolg gratuliere ich Ihnen von Herzen. Die Berufsbezeichnung, die Sie nun führen, steht für größte gesundheitliche Kompetenz, für Empathie und Einfühlungsvermögen und für eine helfende Hand in den vermutlich schwierigsten Stunden Ihrer Patientinnen und Patienten. Eine enorm wichtige Aufgabe also, der Sie sich verschrieben haben, für die Sie aber auch hervorragend ausgebildet wurden, so Grimm in ihrer Grußbotschaft. Neben den Absolventinnen und Absolventen dankte Grimm aber auch allen, die zum Gelingen der Ausbildung beigetragen haben. Dazu gehören natürlich die Lehrkräfte des RBB Greifswald, die vielen Praxisanleiterinnen und Praxisanleiter, aber auch die Kooperationspartner in unseren Krankenhäusern und Rettungsdiensten. Danke, dass Sie der nachfolgenden Generation zur Seite stehen und Ihre Tipps und Einblicke geteilt haben. Ich bin mir sicher, das alles trägt dazu bei, dass wir eine hochqualifizierte Abschlussklasse in das Berufsleben verabschieden dürfen, so Staatssekretärin Grimm abschließend. Triebsees. Mit der Eröffnung des Regiomatenladens in Triebsees erhält die historische Altstadt ein neues Angebot für die Nachversorgung. Ines Jesse, Staatssekretärin im Ministerium für Wirtschaft, Infrastruktur, Tourismus und Arbeit, hat Mitte Juli gemeinsam mit dem Bürgermeister und Vertreterinnen und Vertretern der Stadt den Laden eröffnet. Das Vorhaben wurde im Rahmen der Landesinitiative Ländliche Gestaltungsräume mit über 150.000 Euro gefördert. Mit einer starken Daseinsvorsorge erhöhen wir die Lebensqualität der Menschen in unserem Land und stärken die Attraktivität unserer ländlichen Räume. Der Regiomatenladen in Triebsees zeigt, wie innovative Ideen die Nahversorgung sichern, regionale Wertschöpfung fördern und zugleich die Ortskerne beleben. Mit diesen innovativen Projekten schaffen wir einen echten Mehrwert für die Menschen vor Ort, so Staatssekretärin Jesse. Der Regiomatenladen bietet rund um die Uhr regionale Lebensmittel und Produkte des täglichen Bedarfs an. 8 Automaten, teilweise mit Kühl- und Tiefkühlfunktion, ermöglichen den Einkauf unabhängig von Ladenöffnungszeiten. Das Sortiment reicht von Honig, Milchprodukten, Wurstwaren sowie Ölen und Essig bis hin zu Nudeln, Getränken, Kerzen und handgefertigten Geschenkartikeln regionaler Erzeuger. Mit der Förderung wurden die Räume des ehemaligen Kartoffelmuseums zu einem modernen Verkaufsraum umgebaut, barrierefrei gestaltet und technisch ausgestattet. Ziel ist es, die Nahversorgung in der Innenstadt zu verbessern, regionale Anbieter zu stärken und neue Impulse für die Entwicklung des historischen Stadtkerns zu setzen. Das Vorhaben ist Teil der Landesinitiative Ländliche Gestaltungsräume, mit der das Land innovative Projekte zur Sicherung der Daseinsvorsorge in besonders vom demografischen Wandel betroffenen Regionen unterstützt. Seit 2019 wurden über die Initiative 26 Vorhaben mit rund 12 Millionen Euro gefördert und damit Gesamtinvestitionen von mehr als 20 Millionen Euro ermöglicht.
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Die Menschen hier im Norden sind halt schlaue Leute und Fragen über Fragen stören sie nicht. Wer am besten dasteht, wird erst am Ende klar. Und der ist dann für uns das größte Licht. Die Leuchte des Nordens.

Und hast du dann auch wirklich alle Antworten parat? Dann wird aus dir am Ende noch ein Star. Die Leuchte.

Anschäten, Herr Pastor. Auch wieder so ein alter Hamburger Spruch, aber woher kommt er? Dieser Spruch ist ein typischer Hamburger Dönche, nachdem ein kleiner Junge im Religionsunterricht seinen Pastor zur Allgegenwärtigkeit des Herrgotts befragt. Herr Pastor, wohnt der Herrgott auch in unserem Haus? Natürlich, sagt der Pastor. Der Junge fragt weiter, ist der liebe Gott auch in unserem Hausflur? Selbstverständlich, antwortet der Pastor wieder, da auch. Der Junge lässt nicht locker und fragt, ist der liebe Herrgott, Herr Pastor, ist der liebe Herrgott auch in mein Papa sein Weinkeller? Jawohl, sagt der Pastor, der liebe Gott ist überall, somit auch dort. Daraufhin der Junge, anschäten, Herr Pastor, mein Vater hat gar keinen Weinkeller.

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0: 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Schwerin. Das Land Mecklenburg-Vorpommern hat fristgerecht Rechtsmittel gegen das Urteil des Oberverwaltungsgerichts Mecklenburg-Vorpommern zur Öffnungszeitenverordnung eingelegt. Das Gericht hatte die Verordnung im März dieses Jahres für unwirksam erklärt. Die Öffnungszeitenverordnung Mecklenburg-Vorpommern schafft die Grundlage dafür, dass Geschäfte in touristischen Gebieten an bestimmten Sonn- und Feiertagen im gesetzlich vorgesehenen Rahmen öffnen können. Das Land strebt nun eine höchstrichterliche Klärung grundlegender Rechtsfragen, die weit über Mecklenburg-Vorpommern hinaus Bedeutung haben, an. Das erklärte kürzlich Jochen Schulte, Staatssekretär im Ministerium für Wirtschaft, Infrastruktur, Tourismus und Arbeit. Die vom Oberverwaltungsgericht gekippte Regelung für Mecklenburg-Vorpommern orientiert sich eng an der in Schleswig-Holstein geltenden Bäderregelung. Die durch das Urteil aufgeworfenen Rechtsfragen haben bundesweite Bedeutung, deshalb ist eine höchstrichterliche Klärung wichtig für Rechtssicherheit im Handel, im Tourismus und für alle Länder mit vergleichbaren Regelungen. Regelungen zur Sonntagsöffnung, die vergleichbar seit über 10 Jahren westlich der Lübecker Bucht als verfassungskonform gelebt werden, sollten 35 Jahre nach der deutschen Einheit auch östlich der Lübecker Bucht als verfassungskonform erachtet werden. Unser Ziel ist und bleibt weiterhin eine rechtssichere Lösung, die den Betrieben in den touristischen Gebieten Mecklenburg-Vorpommerns den nötigen Spielraum lässt, aber gleichzeitig auch die Interessen der Beschäftigten berücksichtigt. Hier vertrauen wir darauf, dass das Bundesverwaltungsgericht einen einheitlichen Maßstab für alle touristischen Regionen Deutschlands anlegt. Im Interesse aller Beteiligten. Im Rahmen eines digitalen Pressegesprächs informierte Staatssekretär Jochen Schulte gemeinsam mit wichtigen Partnern aus Tourismus, Handel und Wirtschaft über die Bedeutung der Sonderöffnungszeiten für Mecklenburg-Vorpommern. Christa Hennicke, Präsident der Industrie- und Handelskammer Neubrandenburg, sagte: Handel und Tourismus sind in unseren Tourismusregionen auf verlässliche Möglichkeiten der Sonntagsöffnung angewiesen. Wer die bestehenden Regelungen einschränkt, gefährdet Arbeitsplätze, Investitionen und die wirtschaftliche Existenz vieler Betriebe. Unternehmerische Freiheit ist ein hohes, im Grundgesetz verankertes Gut. Deshalb müssen Unternehmen im Einvernehmen mit ihren Beschäftigten auch künftig flexibel über Sonntagsöffnungen entscheiden können. Christine Just, Geschäftsführerin Mecklenburg-Vorpommern, Handelsverband Nord e.V., ergänzte: Für den Einzelhandel ist entscheidend, dass die künftige Öffnungszeitenverordnung einfach, unbürokratisch und vor allem rechtssicher ausgestaltet wird. Nur so entstehen Planungssicherheit für unsere Handelsunternehmen vor Ort und verlässliche Rahmenbedingungen für die Tourismusregionen. Annette Rösler, Geschäftsführerin Bäderverband Mecklenburg-Vorpommern e.V., sagte: Bei unterschiedlichen Interessen ist es nicht immer leicht, einen Kompromiss zu finden. Tourismus ist der Wirtschaftsfaktor in Mecklenburg-Vorpommern. Die Umsätze an Sonn- und Feiertagen sind zum einen elementar für die Existenz der Unternehmen vor Ort. Andererseits erwarten Einheimische und Gäste in einem modernen Tourismusland lebhafte Orte mit geöffneten Geschäften. Eine rechtssichere Öffnungszeitenverordnung muss die Wettbewerbsfähigkeit unseres Bundeslandes sicherstellen. Neustrelitz. Im Jahr 1996 verlegte die Landesregierung den Standort für den Bundeswehr-Rettungshubschrauber SAR 93, der seit 1990 von Schwerin aus startete, in den damaligen Landkreis Mecklenburg-Strelitz nach Neustrelitz. Unter dem Namen Christoph 48 hat er dort seine neue Heimat gefunden und wird seither alarmiert, wann immer es in einem Umkreis von 70 Kilometern im südöstlichen Landesteil oder bis hin nach Brandenburg zu Notfällen kommt. Gesundheitsministerin Stefanie Drese hat das Jubiläum zum Anlass genommen, um diesen Einsatz für die medizinische Notfallversorgung der Menschen in Mecklenburg-Vorpommern zu würdigen. Seit 3 Jahrzehnten steht die Luftrettungsstation Neustrelitz für schnelle, hochprofessionelle Hilfe in medizinischen Notfällen. Wenn es auf jede Minute ankommt, braucht die Crew bis zum Aufbruch meist nur 2 Minuten. Volle Straßen oder lange Wege spielen dann keine Rolle. Unsere Rettungshubschrauber sind deshalb gerade für die ländlichen Regionen eine wichtige Ergänzung des bodengebundenen Rettungsdienstes, erklärte die Ministerin. Mehr als 32.000 Mal konnten sich Patientinnen und Patienten so in den vergangenen 30 Jahren auf Schnellrettung aus der Luft durch Christoph 48 verlassen. Allein 1099 Einsätze waren es im vergangenen Jahr. Hinter jedem dieser Einsätze steht dabei ein schwer verletzter oder erkrankter Mensch, der von den Notärztinnen und Notärzten, den Pilotinnen und Piloten und den weiteren Mitarbeitenden der Luftrettungsstation umsichtig versorgt. In kürzester Zeit treffen sie lebenswichtige Entscheidungen und geben dem Verletzten Sicherheit und Hoffnung. Dafür danke ich Ihnen von Herzen, betonte Drese. Mit Blick auf die Zukunft verwies die Ministerin auf die Weiterentwicklung des Rettungsdienstes im Land. Es ist abzusehen, dass der Fachkräftemangel auch vor der Luftrettung nicht Halt macht. Gerade in den ländlichen Gebieten wird es zunehmend schwerer, Fachkräfte zu finden. In Mecklenburg-Vorpommern bauen wir deshalb die Telemedizin weiter aus. Über digitale Videoschalten können Notärztinnen und Notärzte, so zum Beispiel Rettungsteams aus der Ferne, unterstützen und Medikationen freigeben. Damit sind wir bundesweit Vorreiter und zeigen, wie wir auch in Zukunft die Bodenrettung optimal einsetzen können. Greifswald. Mit einer feierlichen Zeugnisübergabe im Juli hat der erste Ausbildungsjahrgang der neuen Notfallsanitäterausbildung am Regionalen Beruflichen Bildungszentrum Greifswald seinen erfolgreichen Abschluss gefeiert. Gesundheitsstaatssekretärin Silvia Grimm gratulierte den Absolventinnen und Absolventen persönlich und würdigte den ersten Jahrgang als wichtigen Meilenstein für die Fachkräftesicherung im Rettungsdienst in Mecklenburg-Vorpommern. Mit der Einführung des Berufsbildes der Notfallsanitäterin und des Notfallsanitäters im Jahr 2014 haben wir die bisherige Rettungsassistentenausbildung grundlegend reformiert. An die Stelle der zuvor überwiegend schulischen Ausbildung trat eine 3-jährige duale Ausbildung an den Lernorten Berufsschule, Krankenhaus und Rettungswache. Das schafft mehr Raum für berufliche Praxis, stärkt die Handlungskompetenz der Auszubildenden und bereitet sie umfassend auf die hohen Anforderungen im Einsatz vor, betonte die Staatssekretärin. Zunächst standen entsprechende Ausbildungskapazitäten in Mecklenburg-Vorpommern ausschließlich an Standorten in Schwerin, in Teterow sowie an privaten Schulen in Rostock und Neubrandenburg zur Verfügung. Es war jedoch absehbar, dass diese Kapazitäten auch mit Blick auf bevorstehende Ruhestandswellen nicht ausreichen werden. Ich freue mich daher sehr, dass der Kreis Vorpommern-Greifswald als Träger des Rettungsdienstes und Träger des Berufsschulzentrums sich so proaktiv dazu entschieden hat, jungen Menschen auch hier in Greifswald die Möglichkeit zu geben, diesen so wichtigen Beruf zu erlernen, würdigte Grimm. Im Jahr 2023 konnte so der erste Ausbildungsdurchgang am RBB Greifswald starten und 21 Nachwuchs-Notfallsanitäterinnen und Sanitäter heute ihre Zeugnisse erhalten. Zu diesem großen Erfolg gratuliere ich Ihnen von Herzen. Die Berufsbezeichnung, die Sie nun führen, steht für größte gesundheitliche Kompetenz, für Empathie und Einfühlungsvermögen und für eine helfende Hand in den vermutlich schwierigsten Stunden Ihrer Patientinnen und Patienten. Eine enorm wichtige Aufgabe also, der Sie sich verschrieben haben, für die Sie aber auch hervorragend ausgebildet wurden, so Grimm in ihrer Grußbotschaft. Neben den Absolventinnen und Absolventen dankte Grimm aber auch allen, die zum Gelingen der Ausbildung beigetragen haben. Dazu gehören natürlich die Lehrkräfte des RBB Greifswald, die vielen Praxisanleiterinnen und Praxisanleiter, aber auch die Kooperationspartner in unseren Krankenhäusern und Rettungsdiensten. Danke, dass Sie der nachfolgenden Generation zur Seite stehen und Ihre Tipps und Einblicke geteilt haben. Ich bin mir sicher, das alles trägt dazu bei, dass wir eine hochqualifizierte Abschlussklasse in das Berufsleben verabschieden dürfen, so Staatssekretärin Grimm abschließend. Triebsees. Mit der Eröffnung des Regiomatenladens in Triebsees erhält die historische Altstadt ein neues Angebot für die Nachversorgung. Ines Jesse, Staatssekretärin im Ministerium für Wirtschaft, Infrastruktur, Tourismus und Arbeit, hat Mitte Juli gemeinsam mit dem Bürgermeister und Vertreterinnen und Vertretern der Stadt den Laden eröffnet. Das Vorhaben wurde im Rahmen der Landesinitiative Ländliche Gestaltungsräume mit über 150.000 Euro gefördert. Mit einer starken Daseinsvorsorge erhöhen wir die Lebensqualität der Menschen in unserem Land und stärken die Attraktivität unserer ländlichen Räume. Der Regiomatenladen in Triebsees zeigt, wie innovative Ideen die Nahversorgung sichern, regionale Wertschöpfung fördern und zugleich die Ortskerne beleben. Mit diesen innovativen Projekten schaffen wir einen echten Mehrwert für die Menschen vor Ort, so Staatssekretärin Jesse. Der Regiomatenladen bietet rund um die Uhr regionale Lebensmittel und Produkte des täglichen Bedarfs an. 8 Automaten, teilweise mit Kühl- und Tiefkühlfunktion, ermöglichen den Einkauf unabhängig von Ladenöffnungszeiten. Das Sortiment reicht von Honig, Milchprodukten, Wurstwaren sowie Ölen und Essig bis hin zu Nudeln, Getränken, Kerzen und handgefertigten Geschenkartikeln regionaler Erzeuger. Mit der Förderung wurden die Räume des ehemaligen Kartoffelmuseums zu einem modernen Verkaufsraum umgebaut, barrierefrei gestaltet und technisch ausgestattet. Ziel ist es, die Nahversorgung in der Innenstadt zu verbessern, regionale Anbieter zu stärken und neue Impulse für die Entwicklung des historischen Stadtkerns zu setzen. Das Vorhaben ist Teil der Landesinitiative Ländliche Gestaltungsräume, mit der das Land innovative Projekte zur Sicherung der Daseinsvorsorge in besonders vom demografischen Wandel betroffenen Regionen unterstützt. Seit 2019 wurden über die Initiative 26 Vorhaben mit rund 12 Millionen Euro gefördert und damit Gesamtinvestitionen von mehr als 20 Millionen Euro ermöglicht.
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So, meine Lieben, es ist wieder Zeit, Freitag, das Wochenende gemeinsam einzuläuten. So, wollen wir die Musik ganz, ganz langsam vorlaufen lassen, fast pünktlich. 15.21 Uhr bis jetzt. Ich möchte Sie an dieser Stelle begrüßen, denn ihr seid hier auf dem Livestream vom SVR Hanse Radio. Und das Ganze zur heutigen Mix-Up XXL Party mit mir, dem Klaus. So, meine Lieben, musikalisch müssen wir uns langsam so ein bisschen auf den Feierabend einstellen, denn der eine oder andere muss ja heute noch was leisten.

meine lieben Hörer, auf alle Fälle erstmal herzlich willkommen. Und es stellt sich immer die Frage, was wird er denn heute machen? Also ich kann euch auf alle Fälle verraten, dass ich bis 20 Uhr heute hier dabei bin und ich eine richtig vollgepackte Playliste habe. Da sind ja auch einige Wunschmusiken mit dabei und wir gehen es mal ganz, ganz langsam an. Auf alle Fälle was richtig Schönes, Querbeetiges, das hätte ich fast gesagt, ja. So ein Bill 80er, Bill 90er, Line Dance ist dabei, ein paar Neuerscheinungen dabei, Pfund der Woche natürlich auch, logisch, und hier und da mal was Deutsches in puncto Schlager und Popmusik, das sollten wir auf alle Fälle natürlich auch hinbekommen. Aber ich denke mal, wir werden mal ganz, ganz langsam loslegen. Und das mache ich mit einem Klassiker, selten gespielter Titel, Murray Head When Night in Bangkok. Und das ist ja die Filmmusik aus dem Musical Jazz, was ja die beiden ABBA-Männer geschrieben und produziert haben. Und damit landen wir musikalisch im Jahr 1984 und da werden wir natürlich auch ansetzen mit der Musik.

Jawohl, wie gesagt, wir wollen es langsam angehen, denn wir haben noch ein bisschen Zeit bis zur offiziellen, bis zum offiziellen Sendestart 16 Uhr. Die 40 Minuten in nach 15 Uhr, die nehme ich mir dann immer ganz einfach mal so ein bisschen zum Warmmachen. Aus dem Jahr 1980 kommt natürlich auch eine schöne Truppe. Maywood, lang nicht mehr gehört. Late at Night.

ewig nicht mehr gehört. Ein niederländisches Pop-Duo. 1979 haben sie angefangen, bis 95 haben sie durchgehalten und dann haben sie sich im Winde verweht zu Staub aufgelöst. So, nun wollen wir natürlich auch unsere Hörer, die sich so langsam bei mir mal einklinken, begrüßen. Das ist der Siggi aus Dresden.

Hoppla, genau das wollte ich loswerden, denn er, der Siggi, das ist immer der Mann für die Danceparty hier auf diesem Radio, auch der heute seinen Ehrentag hat und ich will ihm natürlich auch eine Geburtstagsmusik schicken. Los geht's.

So, das war mal eine Wunschmusik für unser Geburtstagsjung heute am heutigen Freitag, den 4. September. So, mittlerweile 15.37 Uhr. Ist auch keine Schnapszahl zum Feiern, aber die richtige Gelegenheit, um die Hörerinnen zu begrüßen, die frisch dazu gekommen sind. Und das ist im Schwarzwald die Ramona. Aber ja, für deine Wunschmusik liegt auch schon hier drin, die schiebe ich noch so ein bisschen vor mir her, weil ich habe jetzt gerade mal den Siggi am Wickel. Da wollen wir natürlich noch eine Neuerscheinung am heutigen Mittag frisch rausgekommen. Kein Scheiß, könnt ihr reingucken. Michael oder Michael White, Dance with My Heart. So, immer auf der Suche nach dem musikalischen Besonderen. Und hier ist sie, die Nummer.

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So, meine Lieben, druckfrisch, heute Mittag erschienen und das so gewissermaßen nochmal als Geburtstagsnachreiche. Unbekannterweise soll ich dir natürlich auch noch die herzlichsten Geburtstagsglückwünsche übermitteln aus dem Schwarzwald. Und das will ich natürlich hiermit getan haben, verbunden natürlich auch mit dem Fund der Woche. Da habe ich natürlich ja auch was richtig Geiles gefunden. Ich finde es ja mal spannend. Eine super Stimme und ein richtig geiles Instrumentarium. Und hier kommt er, DJ Heinz Violina. Go!

Tja, wenn diese Braut so toll Violine spielt, dann möchte ich nicht wissen, wie die Gute aussieht. Trotzdem, egal. Grüße, Geburtstagsgrüße sind angekommen. Soll ich wieder zurückgeben und dann nochmal zurück und nochmal. Aber in der Zeit werde ich auf alle Fälle auch noch eine kleine Wunschmusik platzieren. Denn aus dem Jahr 2007 das Original You Can Get It. Und weil es so schön ist, dieser Titel, hatte ich da natürlich auch irgendwann mal so ein bisschen dran rumgeschraubt. Und das ist das Ergebnis.

unser lieber Mark Medlock und er kann es einfach. You can get it. Meine nächste Sängerin kommt aus Belgien im Jahr 1980. Einen riesengroßen Hit gemacht. Leo, von ihr sprechen wir. Amoureux, solitaire.

Also, ich habe noch mal nachgeschaut. Belgisch-portugiesische Sängerin, das ist natürlich auch eine tolle Mischung. Amor Solitaire. Ein Album, zwei Single-Auskopplungen und dann war es 1980 schon wieder Geschichte mit ihr. So, die nächste Truppe, die hat ja doch ein wenig länger durchgehalten, die Gombe Dance Band. Ende der 70er Jahre aus Deutschland. Er selber, der Oliver Bent, kommt ja da aus dem Raum Hamburg und ganz am Anfang die meisten ihrer Titel hat geschrieben Gerd Krapowski, den wir ja unter seinem Pseudonym Gigi Anderson kennen. I Will Return, das Jahr 81 für euch. Überhaupt noch nicht gespielt wurden hier.

Dance Band I Will Return, was so viel heißt wie ich werde zurückkehren. Aber wenn ich mir diese deutsche Coverversion dazu anhöre, da besingt Irene Shear eigentlich das Thema völlig andersrum. Geh, wenn du willst, das will ich jetzt ganz einfach mal als Coverversion dagegen stellen. Irene Shear.

0: Wie Gumbadance Band als das Original und Iron Shear als dazugehörige deutsche Coverversion. Es wird auch in Zukunft irgendwann mal eine Sondersendung geben, die Original gegen die Coverversion. Und das wäre zum Beispiel mal schon so eine Sache und das können wir ja dann da rauslassen, weil da habe ich schon so viel zusammen gesammelt. Wir sind hier, ja, wo sind wir denn überhaupt hier?
1: Die

Alles gut, das wissen wir. Jawohl, und jetzt wissen wir Bescheid. Ich will an dieser Stelle alle Hörer begrüßen vom SVR Hansa Radio zu meiner Mix-Up-Party XXL übrigens heute zum Freitag und das Ganze bis 20 Uhr. Und heute gibt es natürlich ganz, ganz viel Vielfalt. Ich bin ja so richtig für Vielfalt, logisch, auch für die richtige Vielfalt, also musikalisch gesehen. So. Fantasy. Ja, mit Fantasy geht's natürlich hier richtig schön weiter. Oliver Onions.

Musik aus Italien, wir haben es natürlich erkannt, Filmmusik aus dem Bud Spencer Film, tralala, kann ich gar nicht sagen, das gibt ja gefühlte 180 Stück davon, aber Oliver Aniens ist ja auch nur ein Pseudonym für die beiden Brüder Guido und Mauritius De Angelis, das sind ganz, ganz große Musikproduzenten in Italien, wow. Das Jahr 82 packen wir jetzt beiseite, klettern in das Jahr 83 hinein, denn da habe ich für euch Mike Oldfield und Maggie Riley rausgesucht. To Flunks.

Ja, meine Lieben, musikalisch bewegen wir uns jetzt noch auch eine ganze Weile durch die 80er Jahre, klettern Jahr für Jahr nach oben. 83 haben wir geschafft, gehen wir in das Jahr 84, da haben wir Laura Brenniger, auch eine ganz tolle Stimme, leider auch an einem, ach, ich will es gar nicht aussprechen, ja, im Kopf was kaputt gegangen und sofort und egal. Sie ruht schon seit vielen Jahren in Frieden, aber hier haben wir für euch Lucky One.

zum Tschüssi sagen war es ja noch lange nicht die richtige Zeit dafür, oder? So, denn ich bin gelandet im Jahre 85 und wir machen das 80er voll bis 89 und hier kommen sie erstmal, die Talking Heads.

Tja, und das war der Weg ins Nirgendwo mit den Talking Heads, die 80er Jahre heute an der Mixer-Party mit mir, dem Klaus, XXL bis 20 Uhr haben wir heute gemeinsam Zeit, uns querbeet durch die Hitparaden zu schleichen, Musik rauszusuchen, die wir auch ganz, ganz lang nicht mehr gehört haben. Vor 40 Jahren war es soweit, als Stefanie von Monaco das erste Mal aufgetreten war als Sängerin Irresistible. Tolles Teil, was sie gemacht hat. Ein Album, ein paar Singles und ganz, ganz viele erfolgreiche Fernsehauftritte. Und dann war es das schon wieder mit der Prinzessin.

Tja, Stefanie hier von Monaco, Irresistible, die unwiderstehliche. Oh, oh, ob die das damals durfte in ihrem Prinzessin-Status? Naja. So, das Jahr 1987, da haben wir natürlich gleich zwei ganz, ganz große Stars im Doppelpark. Jennifer Rush auf der einen und auf der anderen Elton John, Flames of Paradise.

Tja, das war so Musik aus dem Jahre 87 und wir landen im Jahr 88 und da gab es auch einen Mann, der musikalisch sich immer darüber beschwert hat, dass sein Bett zu groß sei. My bed is too big und ich habe ihn natürlich Dieter der Bohlen mit Blues System.

Tja, wenn man so diesen Titel hört, also und jetzt schaue ich mal aus meinem Fenster raus, was da draußen los ist. Es ist ein totaler, wüster Herbsttag, trotz der 24 Grad. Meine Weiden stehen, die stehen hier fast horizontal. Ein Wind weht hier wie verrückt. Das ist einfach nur irre. Aber es gibt wenigstens keinen Regen und ich hoffe auch, dass in Sachsen-Anhalt heute auch wenigstens es trocken bleibt. Wind ist egal, Sonne brauchen wir am Ende auch nicht, denn wir haben so viel Sonne. Also ich habe ja heute eine Zapfsäule gesehen, da habe ich mich echt gefragt, ist das Frechheit oder Dummheit? Heute Mittag 2,50 der Diesel, das ist doch nicht ganz knusper, oder? So, da wollen wir natürlich auch richtig Licht in die Herzen bringen mit den Gypsy Kings aus dem Jahre 89 mit Volare.

So, meine Lieben, wir haben die 80er Jahre erstmal durch und jetzt wollen wir eine kleine Wunschmusik erfüllen, denn ich liebe ja lateinamerikanische Rhythmen. Wie wär's mit einem Cha-Cha-Cha, vielleicht noch im 60er-Style und damit musikalische Grüße zur Ramona.

Tja, ja, so sind die Sounds der 60er Jahre. Ich finde es total toll. Und apropos Oldies 60er Jahre, nächste Woche Montag, nicht vergessen, ab 20 Uhr die Charts von damals mit mir. So, eine kleine Runde Line Dance gefällig soll es natürlich auch geben mit den wilden Pferden White Horses.

So, Freunde, damit haben wir die erste Stunde schon weg. Da bleiben uns natürlich jetzt noch 3 Stunden und 40 Minuten gemeinsam die richtig schöne Musik zu hören. Und wir legen los mit Mike Bauhaus und einem Klassiker. Aloha für euch!

Tja, Mike Bauhaus mit der deutschen und der englischen Version, das habe ich dann damals auch irgendwo so ein bisschen zusammengepackt. Das ist auch schon eine Weile her. Aloha. So, wie lange ist es her, als wir das letzte Mal Phil Collins gehört haben? Phil Collins kennen wir ja von Genesis, Schlagzeuger und. Two Hearts für euch, das Jahr 98.

unverkennbar, seine Stimme und natürlich auch seine Energie. Und mein Gott, heute ist er echt schwer krank, so dass sein Sohn ihn natürlich auch schon bei seinen Konzerten als Drummer richtig gut vertritt, denn er kann das genauso gut wie sein Papa Phil Collins. So, das ist auch so eine Frage. Wie lange ist es denn her? Mein Gott, das waren noch Zeiten, das Jahr 99, 27 Jahre her für Blondie.

Tja, ja, die Mädels der 90er Jahre, Blondie, das Ganze mit Maria. Als nächstes bleiben wir ganz einfach bei den Mädels, Celine Dion, packen natürlich noch einen jungen Herrn dazu namens Nino D'Angelo. Sie beide haben sich um einen und denselben Titel bemüht, I'm Alive. Und das habe ich natürlich richtig schön zusammengepackt für euch.

So, nun wissen Bescheid. Fast 10 Minuten nach 17 Uhr. Ja, die richtige Zeit, um vielleicht mal so ein bisschen zusammenzurücken, wenn wir einmal schon dabei sind, zum Geburtstag zu gratulieren, um da mal gemeinsam einzutrinken. Dann wollen wir natürlich auch eine richtig schöne Musik dazu haben. Und das kann sein, dass mit Always on My Mind, I'm Still Feel You, so heißt das ganze Teil, denn...

Media. Und diesem Jahr im April frisch produziert Elvina, Always on My Mind. Ich finde so eine richtige schöne Popballade immer so richtig super. Und eigentlich hätte ich sie ja am Mittwochabend bei meinen Kuschel- und Schmusesongs auch spielen können, aber da ist auch die Liste so voll. Aber ich will ja das auch alles mal loswerden, deshalb muss natürlich hier auch mal hin und wieder so ein Titel mit rein. So, ich will natürlich auch alle neuen zukommenden Hörer ganz, ganz herzlich begrüßen und schön, dass ihr beide dabei seid, der Conny und der Ralf, unsere Urlauber von den Masuren. Ja. So, was haben wir musikalisch heute noch? Also bis 20 Uhr ist noch eine ganze Menge offen, aber das, was ich jetzt schon versprechen kann, ich sehe in meiner Playlist ist schon wieder so eine richtig schöne Line-Dance-Runde mit Tuschpro Streamline und ja, wird wohl werden. Aber jetzt erstmal ganz, ganz schnell Mark Ashley. Eine richtig schöne, gute Laune, Disco-Fox-Musik und ein super Titel. Außer Polter kommt da der Junge. Mark Ashley. So, und das ist natürlich auch so eine nachproduzierte und so ein Remix von mir und auch schon eine Weile her, 2006 für euch.

Die Eurodisco aus Deutschland, besser gesagt aus Thüringen, aus Apalda, Mark Ashley. Packen wir das beiseite. Meine Playliste zeigt mir DJ Tex. Und ich weiß ja, der DJ Tex hat im April den Einzug genommen in die Line-Dance-Szene. Und ein Tanz, der sehr, sehr, sehr erfolgreich ist, kommt genau jetzt nicht. Denn ich habe einen neuen Titel aus seinem aktuellen Album rausgefischt. Der ist am 23. August erschienen. Und das wäre vielleicht auch ein kleiner Vorschlag für die Sylvie. Vielleicht finden sie ihn gut und schreibt vielleicht auch eine Choreo drauf. Sollte man ganz einfach mal nachhaken. Oder DJ Tex, Everybody Had a Reason. Und das ist so ein richtiger schöner Elektropop. Viel Spaß, Leute. Rex Beaumont.

So, Freunde, DJ Texer, mal sehen, was allein den Zähne mit diesem Titel passiert. So, da muss ich mich erstmal ganz, ganz schnell sputen, muss meine Fenster schnell zumachen. Es schüttet bei mir.

musikalisch sind wir immer noch so ein bisschen beim Blues-System hängen geblieben aus seinem 9. Album aus dem Jahr 96. Mein ganz, ganz persönlicher Hitmix dazu.

Ja, meine lieben Hörer vom SWR Hanseradio, ihr seid hier bei der ganz, ganz großen Mix-Up XXL Party mit mir, dem Klaus, und das Ganze musikalisch heute noch bis 20 Uhr. Und das war er, mein aus dem 9. Album von Blue System, Hitmix. Das Jahr 1996, und was kann man dazu sagen, wenn man das gehört hat? Der Dieter hat es einfach.

für mich war das einer seiner stärksten Alben aus seiner Blues-System-Zeit. So, ich biete euch an Billy Ray Cyrus mit Achy Breaky Heart, aber es ist ein richtiger schöner Lion Dance Remix.

keine Musik, die eigentlich gute Laune machen müsste, denn wir haben es Freitag 17.41 Uhr, Feierabend und natürlich auch der ganz, ganz große Schritt vorein ins Wochenende hinein. Yo!

So, Freunde, eine Musik, die hier richtig schön frisch klingt, nennt sich im Stil Disco Polo. Und Disco Polo ist eine Mischung aus Euro-Disco und volkstümlichen Stil aus

Also ein kleines musikalisches Stückchen aus einem ganz, ganz neuen Musikstil, der in Polen entstanden ist, aus der Eurodisco und natürlich Elementen auch ihrer Volksmusik. So, nun hat mir die Ramona geschrieben, 30 Grad hat sie, ich gehe hier mit 22 Grad mal so durch, aber ich konnte meine Fenster gerade wieder aufmachen, weil der Regen ist vorbei, weil ich denke mal auch, das ist Klimawandel und unten im Schwarzwald ist auch Klimawandel und Gegensätze. Naja, was soll's? Und vielleicht weiß man heute auch gar nicht mehr so richtig bei diesem vielen Klimawandel, wo denn eigentlich die Sonne aufgeht und wo sie untergeht. Und sollte es irgendjemand vergessen haben, dann kann ich euch natürlich auch musikalisch eine kleine Hilfe geben, denn die Diana weiß Bescheid, wie es geht. Ups, das war live. Du solltest nicht nochmal kommen. Jetzt.

So, meine Lieben, wir haben heute Freitag, 17 Uhr und 50 Minuten und das Ganze mit der Mix-Up-Party. Also, das war die Diana und jetzt denke ich mal, nur haben wir auch dieses Gedankengut wieder ein bisschen gefestigt. So, was wollen wir denn noch machen? Wir haben auf alle Fälle musikalisch echt noch was drauf, denn ich will nochmal in die Sendung Disco mit Ilja Richter hineingehen. Da hatte ich ja letztens schon mal so einen kleinen Ausschnitt aus seinem Album gebracht und heute gibt es natürlich das zweite Hörbeispiel. Los geht's, viel Spaß!

So, meine Lieben, wir sind immer noch so ein bisschen bei den Hits aus der Sendung Disco mit Ilja Richter. Und dann gucken wir mal, was noch so kommt. Ein paar Minuten sind noch drauf. So, mittlerweile haben wir auch schon 18 Uhr und 2 Minuten. Das heißt, wir haben noch 2 Stunden Zeit miteinander.

So, meine Lieben, musikalisch haben wir es auf jeden Fall fast geschafft, denn so lange dauert es nicht mehr. Lang in ein paar Sekunden noch. Und dann habe ich überlegt, jetzt will ich euch nochmal was, ein richtig schönes Original aus den 80ern präsentieren und da so einen kleinen A-B-Vergleich machen zwischen dem Originalen und der deutschen Coverversion. Und die Nummer kommt von, wir kennen das, den Cars und das Ganze mit Drive.

So, meine Lieben, habt ihr wiedererkannt, die Cars aus dem Jahr 84 mit Drive. Ein total starker Kuschel-Schmusesong, einfach geil. Aber die deutsche Version, das ist natürlich noch ein Zacken schärfer und ihr werdet euch echt wundern, was man aus diesem Song gemacht hat. Denn hier kommt der Sandy Wagner und das Ganze habe ich dann nochmal so ein bisschen aufgemischt, damit es für die Tanzfläche auch noch richtig brauchbar ist. Keiner liebt mich so wie du.

So, gerade gestern Nachmittag ganz druckfrisch erschienen. DJ Heinz, eine richtig schöne Nummer. Da gibt es natürlich auch noch eine reine englische. Aber ich habe mich dafür diese gemischte entschieden, weil das hat immer was für mich. So, jetzt möchte ich natürlich auch musikalisch mal so ein bisschen Werbung machen. Nächste Woche Dienstag ist ja wieder ganz, ganz große Elektro- und EBM-Zeit ab 20 Uhr angesagt. Auch eine Sendung, die mittlerweile an Beliebtheit hier gewinnt auf dem SWR Hanse Radio. Und wie es da musikalisch zugeht, das will ich euch jetzt ganz einfach mal mit ein, zwei Titeln zum Besten geben. Experience aus Berlin, eine richtig schöne Synthie-Pop-Band, Magic Feels.

Synthie-Pop-Musik vom feinsten Experience aus Berlin. Also wer da Bock drauf haben, sollte davon noch mehr erleben zu wollen. Nächste Woche Dienstag, meine persönliche Empfehlung, ab 20 Uhr gibt es von mir maximal Synthie-Pop. So, wir haben natürlich noch ein zweites Beispiel hier, Wolfsheim, auch legendär, denn wir wissen ganz genau, da wo Wolfsheim draufsteht, ist natürlich auch Peter Höppner mit seiner Stimme voll dabei. Und hier ist sie, die Nummer aus dem Jahr 2003. Und das war dann auch schon fast das Ende von Wolfsheim, kein Zurück

0: Ja, es gibt keinen Weg zurück mit der Werbung am Dienstagabend ab 20 Uhr. Die Synthie-Pop-Musik maximal. So, wollen wir natürlich noch ein bisschen Werbung machen?
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0: Ja, das war mal ein kurzes Statement, denn am Montagabend gibt es spätestens ab 20 Uhr die Chart von damals und das ist Musik aus den 50er, 60ern und 70ern. Weiter geht's nicht, danach ist Schluss, eher nach unten noch und es ist da auch immer ganz, ganz tolle Sendung und vielleicht klingt das Ganze dann auch so.
3: Mhm.

ganz tolle Musik und da muss ich auch nicht extra erwähnen, wo die hingeht, denn die richtigen Musikliebhaber, Ramona, wir wissen ganz genau, was gut tut und es klingt wie so eine richtige alte Klamotte und in Wirklichkeit war es ein Titel vom 1. September produziert, ins Rennen geschickt. Einfach nur der totale Wahnsinn. Wie gesagt, mein Tipp, nächste Woche Montag ab spätestens 20 Uhr. Es könnte sein, dass vielleicht noch zwei Stunden eher was sich anbahnt, um den Knut zu vertreten. Schauen wir mal, wem es natürlich interessiert. Ganz einfach mal auf die Homepage schauen. Da gibt es auch immer den ganz, ganz aktuellen Sendeplan für die kommende Woche. So, und jetzt wollen wir es Country-lastig machen in den nächsten 2, 4, 5, 6, 7 Titel und so. Ja, wir wollen es ganz einfach mal angehen. Country Trifter, so nennt sich dieses Projekt. Und sie haben sich einen Song von Doris Days hergenommen. Que sera. Und das wäre natürlich was, Ramona, auch für dich.

Doris Days lässt grüßen mit ihrem Welthit Kill Serrano. Habe ich ja gerade ein Feedback bekommen. Also ich bin ja echt begeistert, dass die Musikauswahl trotz zu dieser Zeit am Freitag, Nachmittag oder frühen Abend hier so richtig schön gut gefällt. Also wenn ich so meinen Ordner schaue, ich könnte alleine mit einer solchen Musik was soll ich sagen, wie lange? Keine Ahnung. Ich habe hier so circa 150 Titel nur mit einer solchen Coverversion hier. Und wenn ich überlege, dass ich in einer 2-Stunden-Sendung gerade mal so 28 bis 30 Titel schaffe, also das könnte echt eine ganze Woche gehen. Ja, Country Music. Jetzt sind natürlich die Country-Freunde ran und ich beginne natürlich auch mit einem neueren Song, der auch noch gar nicht so alt ist, aus dem Juli 2026. Und mal schauen, ob dieser Song natürlich auch in die Line-Dance-Szene Einzug hält.

So, das war mein musikalisches Angebot für die Line-Dance-Szene. Mal schauen, ob er denn irgendwann mal unter die Best-of kommt. Boots keep moving. Das Ganze mit ganzer Country Hard. So, jetzt kommen wir zu den richtigen, schönen, geilen, originalen Line-Dance-Titel. Boah, was soll ich da sagen? Lennrockers. Ich habe sie 2-3 Mal richtig live gesehen bei unseren Veranstaltungen. Hier kommt er natürlich mit dem Tusch-Prusch. High Class Lady.

Uhr noch zu diesen ganzen Texten, vielleicht noch so ein Jameson, und ich bin ehrlich, ich habe mir gerade einen geholt, denn bei dem nächsten Titel werde ich auf alle Fälle den ersten Schluck mal genießen, denn von John Fogerty kommt der Streamline.

Der Lionel's mit John Fogerty kennen wir ja von CCA, der Frontmann. Und einen wollen wir in dieser Lionel's Runde noch präsentieren. Eddie Rabbit aus dem Jahr 1980, also auch mittlerweile schon 46 Jahre her. Boah, Hut ab, Drive on My Away.

So, und damit sind wir schon zum nächsten Song gelandet und der liegt bei mir natürlich in meiner Liste drin. Wenn ich da so auf das Erscheinungsdatum schaue, 30. August ist noch gar nicht so lang her. My Old Love, und da haben wir ihn, Gregor Lupin.

ganz, ganz toller Sonntagstreffer. My Old Love. So, am Montag haben wir natürlich auch eine neue Erscheinung gehabt. Condensed.

schöne Tanznummer, eine gute Laudermusik, genau das Richtige für den Feierabend. Ihr seid hier auf der Mix-Up-Party maximal und jetzt habe ich für euch mal einen Song bereitgestellt. Auch er ist vom 2. September, also eine faktisch gesehen eine Uraufführung bei uns. Das ist mal so eine Musik zum Selberdenken und ich starte sie ganz einfach mal, dann lass sie unkommentiert. Und wenn ich dann mal schon meine unkommentiert, dann wissen natürlich die Stammhörer genau, was ich meine, denn es wird langsam Zeit. Ich habe ja schon lange gesagt, dieses September-Wochenende wird richtig lustig.

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1: So, meine Lieben, das muss irgendwo, das ist auch mal nötig, dass wir mal über sowas sprechen. So, und wer sich Rednecks hier so langsam die Spur macht mit Spirit of the Hark, das ist auch eine richtig schöne Nummer, die habe ich aus drei verschiedenen Versionen zusammengeschnitten und dann wünsche ich euch damit viel Spaß.

So, Freunde, mit Redneck sind wir in der letzten Stunde gelandet. Spirit of the Hulk. Und jetzt kommen die Status Quo, die Mannen, die schon ewig dabei sind.

Unverkennbar, die Mannen aus Texas, Texas Gimme, euer Laben, das waren musikalisch die 80er Jahre und die 80er natürlich auch mit den Traveling Wilburys.

Scheiße, jo, ich vermisse die Christeberg, die 80er Jahre, ganz, ganz, ganz toll, kann man nicht anders sagen. So, ich muss mir langsam Gedanken machen um den Rest meiner Playliste, denn viel Zeit bis 20 Uhr bleibt mir nicht mehr, denn ich habe für euch hier noch liegen die Münchner Freiheit, das Ganze mit 1000 Mal Du. Und da gibt es natürlich auch so eine richtig schöne englische Version dazu. 1996 habe ich dann beide zusammengeschmissen und so klingt das Ergebnis.

Das waren so die Münchner Freiheit. Tausendmal du Musik, richtig schön aus den 80er Jahren. Und wenn schon 80er Jahre, haben wir heute irgendwann mal Modern Talking gespielt.

Tja, meine Lieben, das waren sie. Modern Talking aus ihrem ersten Album 1985. Totaler Wahnsinn, wie lange denn das schon her ist, oder? So, jetzt habe ich natürlich noch so mal so einen Titel aus dem Jahr 1980 von Silk, so nannten sie sich.

Klingt so, klingt fast so wie so ein schickes Kinderlied. Also das haben wir. Das ist also wie Bonnie M natürlich auch, logisch. Silk, so nannten die sich. So, aber jetzt soll's passieren, denn ich will natürlich auch nochmal so einen Song aus dem Jahr 26 spielen. Niklas. So, meine Lieben, und langsam geht's auf den Feierabend zu. Oh, 40 Minuten habe ich noch.

Musikalisch das Jahr 2026 wird Nicholas, Don't Stop the Car. Also meine Lieben, also schön, eine hat aufgepasst, nicht 40 Minuten haben wir noch, sondern 20, aber ich war auch so ein bisschen abgelenkt. Ich habe auf die Uhr geschaut, 19.40 Uhr, jawohl, aber 40 ist auch nicht immer gleich 20. So, und dabei will ich natürlich auch nicht vergessen, dass es nach mir 20 Uhr gleich weitergeht, Frequenzwechsel, und da begrüßen wir aus den Niederlanden, aus Holland, den Fried. So, das ist so ein Ultimativ-Song, I Feel Love aus dem Jahr 77, ganz, ganz großer Erfolg von Giorgio Moroder und Donna Summer, und das ist letzte Woche Freitag diese Version auf den Markt gekommen, Jeff Zarling.

Ich denke mal, eine richtig schöne, gelungene Remake-Version. So, heute würde man sagen, Alter, sauber hingekriegt. Oh, trotzdem ist man mit der Zeit so ein bisschen drücken, denn der Fred wird mit Sicherheit schon dabei sein. Den will ich natürlich musikalisch auch an der Stelle schon mal grüßen. Und das mache ich mit dem Nico Zandi, keine Ahnung, wie das ausgesprochen wird, aber eine geile Musik, auch die. Musikalische Grüße mit holländische

Ja, meine Lieben, schön war die Zeit. Einige werden vielleicht gerade überlegt haben, mein Gott, irgendwoher kenne ich doch den Titel. Na klar, kann ich sagen. Roger Whittaker hat das Original gebracht. Schön war die Zeit aus dem Jahre 88. So, und langsam will ich natürlich auch hier den Platz freimachen für den Fred mit seinem Frequenzwechsel. 20 Uhr wird er mit seiner Sendung beginnen und bis dahin nutze ich natürlich noch jede Minute.

So, Freunde, das soll's wieder mal gewesen sein. Stunden 40 haben wir geschafft heute am Freitag und ich bin total begeistert. Ich will mich zwar nicht selber loben, aber ich denke mal, wir haben heute eine richtig schöne, gute Titelliste zusammengestellt. Einfach mal zum großen Teil eine völlig andere Musik als das, was man überhaupt vom Mainstream und allen anderen gewöhnt ist. Ich möchte mich natürlich bedanken bei den vielen, vielen Zuhörern hier auf dem SVR Hanseradio und vor allem ganz, ganz speziell auch den Urlaubern in Polen. Sage ich einfach mal so, Ralf und Conny, schön, dass ihr dabei wart und wünsche euch natürlich auch noch die nächsten Tage richtig schöne Urlaubstage. Genießt ganz einfach die Zeit. So, ansonsten auch danke fürs Dabeisein der Heidi, dem Sicki, der Ramona. So, und letztendlich auch der Jenny, mein Kind in Dessau, die die letzte Viertelstunde hier auch noch ganz, ganz schnell dabei war. Extra wegen mir nach Hause gehetzt, Radio angemacht, um Hanseradio zu genießen. So, aber sie fiebert ja schon auf den Dienstag lang hin, 20 Uhr. Da gibt es dann maximal Cindy-Pop-Music. So, wer es natürlich bis Dienstag nicht aushält, da geht es ja im Prinzip schon ab 18 Uhr los. Wieder mit einer Mix-Up-Sendung und ab 20 Uhr dann das Special mit Cindy-Pop-Musik. Aber wer es so lange nicht aushält und echt Oldies mag und alles im Original, Montagabend, das ist mein persönlicher Tipp. So, ansonsten mache ich jetzt gleich Feierabend, will natürlich auch dem Fred noch alles Gute wünschen, auch für seine Sendung, weil Fred ist der macht heute das Licht aus. So, ein Titel, wenn das durchgelaufen ist, ja mit dem Royal Philharmonic Orchester, habe ich natürlich von Westernhagen noch einen Titel und der kommt aus den 80er Jahren und der ist natürlich aktueller denn je, denn ich habe mir ja sagen lassen, heute war ja in Magdeburg ganz, ganz großer Auslauf oder Auflauf. Denn das Wochenende wird spannend. Ich wünsche euch insgesamt ein richtig schönes Wochenende und ich hoffe, dass alles gut wird und dass natürlich auch die ganz, ganz vielen Bewohner von Sachsen-Anhalt echt mal den Hintern hochbekommen und dann genau am Sonntag ab 8 Uhr das Richtige tun. So, und bis dahin sage ich ganz einfach, schönes Wochenende, wir hören uns nächste Woche wieder, ein Titel noch und dir, Fred, eine schöne, störungsfreie Sendung. Ciao, ciao, macht's gut.

Tja, moin Leute und herzlich willkommen zu einer neuen Ausgabe vom Frequenzwechsel am Freitagabend. Tja, und danke natürlich auch dem Klaus für die schönen Worte. Ja, und die hast genau die richtige Meinung, die ich auch so wiedergeben möchte. Genau, dass jeder so ein bisschen aus der Hüfte kommt und was verändert. Ja, Frequenzwechsel am Freitag. Ja, Fred ist wie immer hier vor, hinter und über der Flüstertüte. Das Ganze kommt, wollte gerade sagen, aus Georgien. Nein, ganz so weit weg sitzt da nicht. Ne? Ja, hier in Barneveld, Niederland. Ja, und das ist natürlich wie immer.

0: bekannt in den Niederlanden. Ja, um Halbzeit rum, also so 21 Uhr, gibt es den Wetterbericht. Aber jetzt habe ich das Wichtigste vergessen. Ne? Ja, die Einführungsmusik, denn wir haben ja heute ein Geburtstagskind. Ne? Jo, mein Lieber, wann ist das ein schwieriges Wort? Ja, der Erfinder der Gravitationspforte, der hat nämlich heute Geburtstag, und zwar seinen 73. Und damit gehen liebe Grüße zum Wolfgang nach Chinesien. Da, ne? Und natürlich die ganze versammelte Truppe. Und ich habe hier schon, ne, das richtige Getränk. Prost. Ah, nämlich ein Glas Amarula. Ne? Ja, also das ist ja, man nennt das in Südafrika auch die Elefantenbrause. Tja, und der Wolfgang hat sich was gewünscht. Und zwar, ne, ja, von Peter Maffay, garantiert zum ersten Mal gespielt in allen meinen Sendungen. Und zwar Nessaya heißt der Titel. Ne? Ja, kam ja, ihr kennt zwar das Lied, aber wusste nicht, der Titel so heißt. Ja, und damit, ja, die besten Geburtstagsgrüße nochmal nach Eginesien und hier für den Wolfgang und alle Anwesenden Peter Maffay und Nessaya.
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Peter Maffay und Nessaya für den Wolfgang zu seinen 37. Geburtstag. Ja, und falls er da etwas zu doll feiert, ne, ja, da haben wir natürlich auch in den Niederlanden nennt man das die EHBO, das ist die erste Hilfe bei Ungefallen, ne, also die schnelle medizinische Hilfe. Ja, und da haben wir natürlich auch was für den Wolfgang.

Tja, da kann man nur sagen, gute Besserung. Ihr seid hier bei SVR Hanseradio beim Frequenzwechsel. Und Fred sitzt natürlich wie immer vor hinter und über der Flüstertüte. Gott sei Dank ist Wochenende, oder? Thanks God it's Friday. So, wir machen ja weiter. Wie gesagt, bis zum Halb, da gibt es den Wetterbericht. Und der sieht eigentlich fürs Wochenende sehr erfreulich aus. Also nicht so verregnet wie heute, selbst hier in den Niederlanden. Na ja, ja. Hier hat es tatsächlich mal geregnet, ja. Und ich habe so meinen Kollegen gesagt, pass mal auf, noch 2 Tage Regen und dann gehen die Flüsse hier wieder über die Ufer. Und dann beschwert man sich, dass es so viel regnet. Luck and Poo und Seven Comfort.

Ja, richtig herrlich. Ja, das ist so genau meine Welle. Ne? Ja, viel schöner kann es nicht sein, außer vielleicht schmeiße ich doch wieder den Alvin Lee heute rein ins Programm. Und ach, ich könnte ihn, er gibt ja so einige Titel, die könnte ich ja permanent hören. Ne? Ja, und aber man darf das nicht übertreiben, ne? Sonst irgendwann einmal, ne? Dann kommt ihm das aus den Ohren raus. Ihr kennt das ja. Diesen hübschen Song von Frank Zander, der Ohrwurm, ne? Ja, wenn man den erstmal drin hat. Ja, als nächstes haben wir hier österreichische Musik mit italienischen Wurzeln und das Ganze auf Deutsch.

Ja, leider ist der gute Andreas Fuldranua 55 Jahre alt geworden und ist am 26. Oktober 2016 leider verstorben. Ja, so manchmal, ne, ja, ist man dann eher auf Wolke 43, als man gucken kann. Ne? Ja, und da habe ich nachher eigentlich auch noch einen schönen Titel für die zweite Hälfte. Ne? Und ich glaube, der ist von Dire Straits. Ne? Und aber ich kann euch sagen, ja, der Alvin Lee hat es doch wieder ins Programm geschafft. Ne? Ja, ich weiß nicht, ich habe mich überwunden, ich habe mich gewehrt mit Händen und Füßen. Aber mein Herz hat gesagt, es muss sein. Aber vorher haben wir hier noch einen anderen Altmeister, und zwar Mr. Stevie Wonder. 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

Tja, Sir Duke, seine Ode an oder Reminiszenz an Sir Duke Ellington, ja, Mr. Stevie Wonder, ja, und wie schon angedroht, es ist soweit. Alvin Lee und The Bluest Blues.

Der Mann mit den Rosen um dem Mikrofon, Willy DeVille und seiner Version von Hey Joe. Ja, die hört sich nicht ganz so brutal an wie das Original. Ja, und nach Alvin Leak ist man ganz schlecht mit Sprechen hier, weil ich habe dann immer permanente Schnappatmung und dieses wohlige Kältegefühl am ganzen Körper. Ihr seid hier bei SVR Hansa Radio beim Frequenzwechsel und Fred sitzt hier immer noch vor der Flüstertüte. Ja, und diese Sängerin, die hat nur einen Titel rausgebracht und ihr wisst, Männer und Französisch. Ja, auf jeden Fall heißt der Titel Amourou Solitaire. Das dürfte so Mitte der 80er Jahre gewesen sein.

Leo und Amaro Solitär. Ja, der nächste Titel, der ist vielleicht nicht ganz so ernst gemeint. Naja, denn wenn ihr wieder Wolfgang Geburtstagsfeten schmeißen wollt, dann müsst ihr den, solltet ihr den Titel etwas humoristisch nehmen.

Max Rabe. Heute bringe ich mich um. Ja, kann ich jetzt nicht machen, weil ich muss ja schließlich in einer guten Viertelstunde hier den Wetterbericht zum Besten geben. Ja, und ja, vor allen Dingen am Wochenende ist das größte Dampflok-Festival hier in den Niederlanden in Big Bergen wie jedes Jahr. Und ach, ja, das ist der absolute Höhepunkt des Jahres. Na ja, also das ist wirklich, 14 Dampflokomotiven sind diesmal am Start in Big Bergen und die fahren da das ganze Wochenende zwischen Apeldoorn Nord, Big Bergen, Dieren, Lunen und Erbeek fahren die hin und her, alle Baureihen, bekannte Baureihen vertreten, ne, von 01 über 23, 44, 41, 50, 52, 64, 65, also Baureihen aller jeglicher Couleur. Ach ja, und das wird wie immer ein Highlight, aber das Mal, denke ich mal, werde ich wohl am Sonntag erscheinen, weil die Wettervorhersage für Sonntag ist doch etwas besser, ne? Und ich habe auch ein paar Kollegen dazu informiert und die sagen, was, so was gibt das hier in Holland? Ich sage, aber so was von, ne? Jo. Und ganz neu im Programm, ungefähr seit 3 Minuten, haben wir folgende Gruppe, eine der bekanntesten, und da gab es auch mal einen Kinofilm drüber, der lief sogar in der Deutschen Demokratischen Republik, ja, und zwar hieß der The Band. Here's America and Lonely People.

kurz und schmerzlos, America und Lonely People. Ach, der nächste Sänger ist leider auch schon da oben auf Wolke 43, und aber von der Stimme her eigentlich unerreicht. Und hier eigentlich der Titel, der mich am meisten gefällt. Roger Whittaker und River Lady. 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

Roger Whittaker, was eine kernige Stimme. Ja, kann man so sagen. 20 Uhr und 50 Minuten. Ja, Dolly Parton haben wir hier und 9 to 5.

Ja, richtig locker, flockige Musik aus den 70ern. Ja, ein Titel haben wir noch und dann kommt ja der Wetterbericht. Und zum ersten Mal dabei die Temptations und Papa was Rolling Stone. Yeah.

0: 21 Uhr, jedenfalls nach meiner Studiouhr. Ja, ihr seid ja bei SVR Hanseradio und natürlich gibt es da den Wetterbericht für Stralsund. Ja, und da sieht es ja toll aus, ne? Es regnet. Okay, wenn man nicht lästern, ne? Ja, morgen sind 16 Grad avisiert. Ja, aber ab 10 Uhr ist denn da auch Regen angesagt. Ne? Ja, Sonntag, da wird es etwas besser, ne? 18 Grad und regenfrei. Montag 21 Grad, also nochmal richtig tolles Wetter, jedenfalls bis zum Donnerstag. Nächste Woche Temperaturen so zwischen 20 Grad am Wochenanfang und 17 Grad in der Woche. Nachttemperaturen zwischen 15 und 11 Grad. Und ich schaue mal hier nach. Ja, Regen hält sich nächste Woche ab und zu mal, aber sonst wird es da doch relativ freundlich. Ja, wir gehen mal kurz nach Barneveld. Ich muss ja gucken, was von Wetter am Sonntag wird, aber ich habe schon gesehen, 22 Grad werden es am Sonntag, strahlender Sonnenschein hier in Gelderland und am Montag 27 Grad. Ne? Aber das ist nicht von langer Dauer, denn am Dienstag haben wir schon Temperaturen von 18 Grad. Also das wird so der Nachsommer hier in Gelderland und ihr seid immer noch bei SVR Hanseradio. Ja, vielleicht habt ihr das ja mitbekommen. Ja, da in der Ukraine, da liefern sich momentan die Geheimdienste so einen kleinen Privatkrieg. Ne? Ja, also ja, die Leute, die denn da nicht zwangsrekrutiert werden, die werden sich natürlich freuen. Politikmäßig sieht es ja momentan auch nicht so richtig toll aus. Ne? Die Drohungen beider Seiten werden immer kritischer. Ne? Und ja, wir hoffen, dass das alles gut ausgeht. Aber das ist natürlich viel Vorgeplänkel. Ja, und falls ihr da bei euch eine russische Drohne seht, wir hatten früher auf dem Hof immer solche Wäschestützen. Ne? Die hatten vorne so eine Gabel dran. Die hat man denn da unter die Wäscheleine gehangen. Ja? Und falls ihr solche Ding noch habt, ne, egal ob ihr euch ebenerdig befindet oder auf dem fünften Stock eures Balkons, einfach die Wäschestütze nehmen und diese russische Drohne so richtig einen auf den Deckel hauen, dann wird das was, ne? Dann zieht der Putin automatisch den Schwanz ein, ja. Ja, und zu diesem Thema haben wir natürlich auch einen Titel, der ist ein bisschen ernster gemeint.
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1: Eine deutliche Botschaft von Reinhard May, oder ganz um 21:08 hier auf SVR Hanseradio.

Shalama und Second Time Around. So, wir machen weiter. War so ein bisschen abgelenkt. Na, ihr wisst ja, wie das ist mit den Telefonen. Und der nächste Titel, da steht noch eine Null hinter. Sollte man nicht glauben. Und das ist ein Titel von Pink Floyd. Aber er zählt nicht zu meinem Lieblingstitel. Aber man kann ihn auch mal spielen. Wo einer der bekanntesten oder am meisten im Radio gespielten Titel, weil ja, er ist somit der kürzeste. Und die Rede ist hier von Another Brick in a Wall.

Ja, die langen Enden von Pink Floyd gefallen mir doch etwas länger. Aber wie gesagt, ja, es ist ein Titel, der so radiokonform geht, der die meisten Titel von Pink Floyd, ja, ist mindestens 6 Minuten oder eben länger. Ihr seid hier bei SVR Hanse Radio. Ja, und diesen Titel der Eagles spiele ich auch zum ersten Mal. Und zwar The Killer Sunrise.

Jeff Lynne und sein Electric Light Orchestra und Bluebirds davor, The Eagles und Tequila Sunrise. So, nur habe einen Titel, der älter ist als ich selber. Ne? Und das ist natürlich, ich bin ja schon fast Steinzeit. Ne? Ja. Auf jeden Fall haben wir hier die Marvelettes und Please, Mr. Postman. Die Beatles haben sich auch dran versucht.

Ja, Rockstroh und Sommersprossen, ja Sommersprossen nicht. Ich habe hier das zweite Heißgetränk des Abends. Ach, lecker mit einer schönen geblümten Tasse. Und hier haben wir die Wanchers und Wipeout, lang nicht mehr gespielt.

Ja, so ein 1,49 Meter großes Kraftpaket. Ich glaube, so um die 70 müsste die gute Susi jetzt sein. Ja, und sie ist immer noch so ein bisschen aktiv.

die blauen Schweden und Hooked on the Feeling, ja, 21.39 Uhr, seid ihr immer auch beim Frequenzwechsel auf SVR Hanseradio, mein lieber Mann, ist halt schwer, oder? Und ja, vor und hinter der Flüstertüte und natürlich dahinter und davor sitzt Fred und hier haben wir Randy Crawford und Streetlife.

21 Uhr, 44 Minuten. Ihr seid hier beim Frequenzwechsel und diesen Titel habe ich auch schon etwas öfter gespielt. Die Rede ist von Frank Farians Far Corporation und ihrer Version von Stairway to

Ach, wenn ich mich zwischen diesem Titel und dem Original entscheiden müsste, ja, dann würde mir das sehr, sehr, sehr, sehr schwer fallen. Beide Versionen richtig toll. Ja, und richtig toll ist auch die nächste Combo, ne, wie man ja früher gesagt hatte, ne, ja, die einzigste Superband, die es wohl jemals gab. George Harrison, Jeff Lynne, Tom Petty, Bob Dylan und Roy Orbison. Das Ganze nannte sich die Traveling Wilburys und Handle with Care heißt der Titel.

Ja, Tom Petty und die ganzen Jungs, aber leider glaube ich, sind von denen nur noch zwei am Leben, und zwar Jeff Lynne vom Electric Light Orchestra und Bob Dylan, ja, George Harrison von den Beatles, Tom Petty von Tom Petty and the Heartbreakers und der gute Roy Orbison, ja, die sind alle schon auf Wolke 43. Ja, Grüße natürlich nochmal raus hoch nach Dänemark, nach Nordrhein-Westfalen und an die Ostfront zum Schweder Peter.

Ja, der Wendler, ja, und jetzt fliegt mir hier eine Fliege durch die Gegend. Ja, ihr kennt's ja, ne? Wenn man Geburtstag hat oder wenn jemand Geburtstag hat, dann singt man ein Liedchen. Na ja, und letzte Woche, am Dienstag, hatte mein lieber Kollege Rarisch Geburtstag. Ne? Und dann bin ich bei und habe dann ein paar Plakate ausdrucken lassen. War ja so, ich glaube, ein 34er geworden. Ne? Und habe dann überall in der Firma so 5, 6 Plakate aufgehangen mit seinen Konterfei und natürlich Congratulations. Ja, und da haben wir ihm natürlich ein Lied gesungen. Und das hört sich ungefähr so an.

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1: Genau, ne, ja. Und heute hat der Siggi Geburtstag, ne, ja. Der Siggi, der immer am Donnerstag Sieg hier auf dem Sender ist mit seiner Siggis Dance Party, ne, und dat, der kommt, glaube ich, aus Dresden, ne, ja, und das ist, glaube ich, Sachsen. Ja, auf jeden Fall auch von meiner Stelle ein bisschen spät, aber besser spät als gar nicht. Ja, den Wolfgang, den hatte ich ja schon gratuliert, ne, und da hatte ich aber diese Musik nicht gefunden. Ach, naja, so ist es, ja. Und, oh, es ist 10 Uhr, aber wir machen heute etwas länger. Und dafür habe ich aber so richtig schöne Musik. Musik aus, ist die jetzt aus Norwegen? Genau, Sissel Kyrkjebø und Better Off Alone.

Sissel und Better Off Alone, ja, und wir haben es nach 22 Uhr, ja, und wenn ihr denn dicht neben der Gastwirtschaft wohnt, ne, dann sieht man ja manchmal so Gestalten, die dann so am späten Abend oder am frühen Morgen diese Restauration verlassen, und da kann man schon mal ins Grübeln kommen.

Zombie. Ja, also falls ihr da mal irgendwelche Gestalten seht, die so mit vorgestreckter Hand, also die letzte Gestalt, die ich so gesehen habe, ne, da war auf meiner Fahrt, ja genau, da hat Deutschland bei der Fußball-WM gespielt und ich war auf dem Weg nach Güstrow und so ein, zwei Orte vor Güstrow kam mir jemand entgegen um 18 Uhr. Also es ist schon sehr lange her. Und der hatte wirklich, ich sag, Junge, wie kann man so aussehen? Ah, herrlich. Musik aus Lettland. Litauen, so ist richtig. Saulus Prosaitis.

Saulus Prosaitis, ja, und damit sind wir fast am Ende der heutigen Sendung angekommen. Und nochmal sage ich hier musikalisch vielen Dank.

Thank you. Ja, I wanna say thank you. Danke fürs Zuhören, fürs Dabeisein bei dieser Ausgabe vom Frequenzwechsel hier auf SVR Hanseradio. Ob es am Sonntag die Sendung Candlelight-Dinner gibt, ist noch nicht ganz raus. Ne? Das hängt von anderen Umständen ab, aber da sage ich unserem Pino noch Bescheid. Auf jeden Fall nochmal danke fürs Dasein. Hoffe, wie immer, dass für diesen oder jenen etwas dabei war. Und das ist natürlich schon mal eine große Freude. Ja, ich spiele ja sowieso nur Musik, die ich selber mag. Ja, und so, was haben wir noch vergessen? Genau, kommt gut durchs Wochenende und wie immer, bleibt gesund.

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1: Schwerin. Das Land Mecklenburg-Vorpommern hat fristgerecht Rechtsmittel gegen das Urteil des Oberverwaltungsgerichts Mecklenburg-Vorpommern zur Öffnungszeitenverordnung eingelegt. Das Gericht hatte die Verordnung im März dieses Jahres für unwirksam erklärt. Die Öffnungszeitenverordnung Mecklenburg-Vorpommern schafft die Grundlage dafür, dass Geschäfte in touristischen Gebieten an bestimmten Sonn- und Feiertagen im gesetzlich vorgesehenen Rahmen öffnen können. Das Land strebt nun eine höchstrichterliche Klärung grundlegender Rechtsfragen, die weit über Mecklenburg-Vorpommern hinaus Bedeutung haben, an. Das erklärte kürzlich Jochen Schulte, Staatssekretär im Ministerium für Wirtschaft, Infrastruktur, Tourismus und Arbeit. Die vom Oberverwaltungsgericht gekippte Regelung für Mecklenburg-Vorpommern orientiert sich eng an der in Schleswig-Holstein geltenden Bäderregelung. Die durch das Urteil aufgeworfenen Rechtsfragen haben bundesweite Bedeutung, deshalb ist eine höchstrichterliche Klärung wichtig für Rechtssicherheit im Handel, im Tourismus und für alle Länder mit vergleichbaren Regelungen. Regelungen zur Sonntagsöffnung, die vergleichbar seit über 10 Jahren westlich der Lübecker Bucht als verfassungskonform gelebt werden, sollten 35 Jahre nach der deutschen Einheit auch östlich der Lübecker Bucht als verfassungskonform erachtet werden. Unser Ziel ist und bleibt weiterhin eine rechtssichere Lösung, die den Betrieben in den touristischen Gebieten Mecklenburg-Vorpommerns den nötigen Spielraum lässt, aber gleichzeitig auch die Interessen der Beschäftigten berücksichtigt. Hier vertrauen wir darauf, dass das Bundesverwaltungsgericht einen einheitlichen Maßstab für alle touristischen Regionen Deutschlands anlegt. Im Interesse aller Beteiligten. Im Rahmen eines digitalen Pressegesprächs informierte Staatssekretär Jochen Schulte gemeinsam mit wichtigen Partnern aus Tourismus, Handel und Wirtschaft über die Bedeutung der Sonderöffnungszeiten für Mecklenburg-Vorpommern. Christa Hennicke, Präsident der Industrie- und Handelskammer Neubrandenburg, sagte: Handel und Tourismus sind in unseren Tourismusregionen auf verlässliche Möglichkeiten der Sonntagsöffnung angewiesen. Wer die bestehenden Regelungen einschränkt, gefährdet Arbeitsplätze, Investitionen und die wirtschaftliche Existenz vieler Betriebe. Unternehmerische Freiheit ist ein hohes, im Grundgesetz verankertes Gut. Deshalb müssen Unternehmen im Einvernehmen mit ihren Beschäftigten auch künftig flexibel über Sonntagsöffnungen entscheiden können. Christine Just, Geschäftsführerin Mecklenburg-Vorpommern, Handelsverband Nord e.V., ergänzte: Für den Einzelhandel ist entscheidend, dass die künftige Öffnungszeitenverordnung einfach, unbürokratisch und vor allem rechtssicher ausgestaltet wird. Nur so entstehen Planungssicherheit für unsere Handelsunternehmen vor Ort und verlässliche Rahmenbedingungen für die Tourismusregionen. Annette Rösler, Geschäftsführerin Bäderverband Mecklenburg-Vorpommern e.V., sagte: Bei unterschiedlichen Interessen ist es nicht immer leicht, einen Kompromiss zu finden. Tourismus ist der Wirtschaftsfaktor in Mecklenburg-Vorpommern. Die Umsätze an Sonn- und Feiertagen sind zum einen elementar für die Existenz der Unternehmen vor Ort. Andererseits erwarten Einheimische und Gäste in einem modernen Tourismusland lebhafte Orte mit geöffneten Geschäften. Eine rechtssichere Öffnungszeitenverordnung muss die Wettbewerbsfähigkeit unseres Bundeslandes sicherstellen. Neustrelitz. Im Jahr 1996 verlegte die Landesregierung den Standort für den Bundeswehr-Rettungshubschrauber SAR 93, der seit 1990 von Schwerin aus startete, in den damaligen Landkreis Mecklenburg-Strelitz nach Neustrelitz. Unter dem Namen Christoph 48 hat er dort seine neue Heimat gefunden und wird seither alarmiert, wann immer es in einem Umkreis von 70 Kilometern im südöstlichen Landesteil oder bis hin nach Brandenburg zu Notfällen kommt. Gesundheitsministerin Stefanie Drese hat das Jubiläum zum Anlass genommen, um diesen Einsatz für die medizinische Notfallversorgung der Menschen in Mecklenburg-Vorpommern zu würdigen. Seit 3 Jahrzehnten steht die Luftrettungsstation Neustrelitz für schnelle, hochprofessionelle Hilfe in medizinischen Notfällen. Wenn es auf jede Minute ankommt, braucht die Crew bis zum Aufbruch meist nur 2 Minuten. Volle Straßen oder lange Wege spielen dann keine Rolle. Unsere Rettungshubschrauber sind deshalb gerade für die ländlichen Regionen eine wichtige Ergänzung des bodengebundenen Rettungsdienstes, erklärte die Ministerin. Mehr als 32.000 Mal konnten sich Patientinnen und Patienten so in den vergangenen 30 Jahren auf Schnellrettung aus der Luft durch Christoph 48 verlassen. Allein 1099 Einsätze waren es im vergangenen Jahr. Hinter jedem dieser Einsätze steht dabei ein schwer verletzter oder erkrankter Mensch, der von den Notärztinnen und Notärzten, den Pilotinnen und Piloten und den weiteren Mitarbeitenden der Luftrettungsstation umsichtig versorgt. In kürzester Zeit treffen sie lebenswichtige Entscheidungen und geben dem Verletzten Sicherheit und Hoffnung. Dafür danke ich Ihnen von Herzen, betonte Drese. Mit Blick auf die Zukunft verwies die Ministerin auf die Weiterentwicklung des Rettungsdienstes im Land. Es ist abzusehen, dass der Fachkräftemangel auch vor der Luftrettung nicht Halt macht. Gerade in den ländlichen Gebieten wird es zunehmend schwerer, Fachkräfte zu finden. In Mecklenburg-Vorpommern bauen wir deshalb die Telemedizin weiter aus. Über digitale Videoschalten können Notärztinnen und Notärzte, so zum Beispiel Rettungsteams aus der Ferne, unterstützen und Medikationen freigeben. Damit sind wir bundesweit Vorreiter und zeigen, wie wir auch in Zukunft die Bodenrettung optimal einsetzen können. Greifswald. Mit einer feierlichen Zeugnisübergabe im Juli hat der erste Ausbildungsjahrgang der neuen Notfallsanitäterausbildung am Regionalen Beruflichen Bildungszentrum Greifswald seinen erfolgreichen Abschluss gefeiert. Gesundheitsstaatssekretärin Silvia Grimm gratulierte den Absolventinnen und Absolventen persönlich und würdigte den ersten Jahrgang als wichtigen Meilenstein für die Fachkräftesicherung im Rettungsdienst in Mecklenburg-Vorpommern. Mit der Einführung des Berufsbildes der Notfallsanitäterin und des Notfallsanitäters im Jahr 2014 haben wir die bisherige Rettungsassistentenausbildung grundlegend reformiert. An die Stelle der zuvor überwiegend schulischen Ausbildung trat eine 3-jährige duale Ausbildung an den Lernorten Berufsschule, Krankenhaus und Rettungswache. Das schafft mehr Raum für berufliche Praxis, stärkt die Handlungskompetenz der Auszubildenden und bereitet sie umfassend auf die hohen Anforderungen im Einsatz vor, betonte die Staatssekretärin. Zunächst standen entsprechende Ausbildungskapazitäten in Mecklenburg-Vorpommern ausschließlich an Standorten in Schwerin, in Teterow sowie an privaten Schulen in Rostock und Neubrandenburg zur Verfügung. Es war jedoch absehbar, dass diese Kapazitäten auch mit Blick auf bevorstehende Ruhestandswellen nicht ausreichen werden. Ich freue mich daher sehr, dass der Kreis Vorpommern-Greifswald als Träger des Rettungsdienstes und Träger des Berufsschulzentrums sich so proaktiv dazu entschieden hat, jungen Menschen auch hier in Greifswald die Möglichkeit zu geben, diesen so wichtigen Beruf zu erlernen, würdigte Grimm. Im Jahr 2023 konnte so der erste Ausbildungsdurchgang am RBB Greifswald starten und 21 Nachwuchs-Notfallsanitäterinnen und Sanitäter heute ihre Zeugnisse erhalten. Zu diesem großen Erfolg gratuliere ich Ihnen von Herzen. Die Berufsbezeichnung, die Sie nun führen, steht für größte gesundheitliche Kompetenz, für Empathie und Einfühlungsvermögen und für eine helfende Hand in den vermutlich schwierigsten Stunden Ihrer Patientinnen und Patienten. Eine enorm wichtige Aufgabe also, der Sie sich verschrieben haben, für die Sie aber auch hervorragend ausgebildet wurden, so Grimm in ihrer Grußbotschaft. Neben den Absolventinnen und Absolventen dankte Grimm aber auch allen, die zum Gelingen der Ausbildung beigetragen haben. Dazu gehören natürlich die Lehrkräfte des RBB Greifswald, die vielen Praxisanleiterinnen und Praxisanleiter, aber auch die Kooperationspartner in unseren Krankenhäusern und Rettungsdiensten. Danke, dass Sie der nachfolgenden Generation zur Seite stehen und Ihre Tipps und Einblicke geteilt haben. Ich bin mir sicher, das alles trägt dazu bei, dass wir eine hochqualifizierte Abschlussklasse in das Berufsleben verabschieden dürfen, so Staatssekretärin Grimm abschließend. Triebsees. Mit der Eröffnung des Regiomatenladens in Triebsees erhält die historische Altstadt ein neues Angebot für die Nahversorgung. Ines Jesse, Staatssekretärin im Ministerium für Wirtschaft, Infrastruktur, Tourismus und Arbeit, hat Mitte Juli gemeinsam mit dem Bürgermeister und Vertreterinnen und Vertretern der Stadt den Laden eröffnet. Das Vorhaben wurde im Rahmen der Landesinitiative Ländliche Gestaltungsräume mit über 150.000 Euro gefördert. Mit einer starken Daseinsvorsorge erhöhen wir die Lebensqualität der Menschen in unserem Land und stärken die Attraktivität unserer ländlichen Räume. Der Regiomatenladen in Triebsees zeigt, wie innovative Ideen die Nahversorgung sichern, regionale Wertschöpfung fördern und zugleich die Ortskerne beleben. Mit diesen innovativen Projekten schaffen wir einen echten Mehrwert für die Menschen vor Ort, so Staatssekretärin Jesse. Der Regiomatenladen bietet rund um die Uhr regionale Lebensmittel und Produkte des täglichen Bedarfs an. 8 Automaten, teilweise mit Kühl- und Tiefkühlfunktion, ermöglichen den Einkauf unabhängig von Ladenöffnungszeiten. Das Sortiment reicht von Honig, Milchprodukten, Wurstwaren sowie Ölen und Essig bis hin zu Nudeln, Getränken, Kerzen und handgefertigten Geschenkartikeln regionaler Erzeuger. Mit der Förderung wurden die Räume des ehemaligen Kartoffelmuseums zu einem modernen Verkaufsraum umgebaut, barrierefrei gestaltet und technisch ausgestattet. Ziel ist es, die Nahversorgung in der Innenstadt zu verbessern, regionale Anbieter zu stärken und neue Impulse für die Entwicklung des historischen Stadtkerns zu setzen. Das Vorhaben ist Teil der Landesinitiative Ländliche Gestaltungsräume, mit der das Land innovative Projekte zur Sicherung der Daseinsvorsorge in besonders vom demografischen Wandel betroffenen Regionen unterstützt. Seit 2019 wurden über die Initiative 26 Vorhaben mit rund 12 Millionen Euro gefördert und damit Gesamtinvestitionen von mehr als 20 Millionen Euro ermöglicht.
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